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1: Es ist 3.
0: Und jetzt geht's gemütlich durch die Nacht.

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1: Es ist 5 Uhr.
2: Ich bin Tina Golatrella. Guten Morgen.
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2: Der Autohersteller Volkswagen will in den kommenden Jahren 50.000 Stellen streichen. Der Aufsichtsrat stimmte gestern Abend dem Sparpaket des Vorstands einstimmig zu. Der Stellenabbau sei notwendig, um den Konzern und seine Marken leistungsfähiger und wettbewerbsstärker aufzustellen, heißt es in einer Mitteilung. Ein Swissflug hat auf dem Weg von Zürich nach New York in Kanada notlanden müssen. Grund dafür war ein medizinischer Zwischenfall. Der betroffene Passagier wurde in St. John's in ärztliche Obhut übergeben, wie die Swiss gegenüber Kisten SDA mitteilte. Danach sei der Flug fortgesetzt worden. US-Präsident Donald Trump zieht im Streit um die Briefwahl erneut vor den Supreme Court. Er will eine Entscheidung einer Bundesrichterin aufheben lassen, die seine Pläne zur Einschränkung der Briefwahl vorläufig gestoppt hatte. Künftig soll die US-Post nur denjenigen einen Stimmzettel zustellen, die in einem neuen Wählerverzeichnis aufgeführt sind.
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2: In der Schweizer Fußballmeisterschaft verliert der FC Basel 1:2 gegen Sion und der FC Lugano schlägt Servette 1:0. Damit führt Lugano die Tabelle wieder an. Es gibt zurzeit keine Meldungen im Sendegebiet. Wir wünschen euch eine gute und eine sichere Fahrt. Es ist sonnig und fast wolkenlos mit 12 bis 17 Grad am Morgen und 30 Grad am Nachmittag. Die 0 Grad Grenze liegt bei über 4000 Meter.
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1: 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Wir sehen uns im Bierfeld. Wir freuen uns auf euch. 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
1: Es ist 17:30.
2: Ich bin Tina Golatrella. Guten Morgen.
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2: Die Finanzen machen Schweizer Städten und Gemeinden am meisten Sorgen. Das zeigt eine Umfrage der Zürcher Hochschule ZHW bei über 180 Städten und Gemeinden. Für viele ist ein stabiler Finanzhaushalt die größte Herausforderung. Auch die Raumplanung sowie die Personalentwicklung beschäftigen die Gemeinden stark. Der Autohersteller Volkswagen will in den kommenden Jahren 50.000 Stellen streichen. Der Aufsichtsrat stimmte gestern Abend dem Sparpaket des Vorstands einstimmig zu. Der Stellenabbau sei notwendig, um den Konzern und seine Marken leistungsfähiger und wettbewerbsstärker aufzustellen, heißt es in einer Mitteilung. Ein Swissflug hat auf dem Weg von Zürich nach New York in Kanada notlanden müssen. Grund dafür war ein medizinischer Zwischenfall. Der betroffene Passagier wurde in St. John's in ärztliche Obhut übergeben, wie die Swiss gegenüber Kisten SDA mitteilte. Danach sei der Flug fortgesetzt worden.
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2: In der Schweizer Fußballmeisterschaft verliert der FC Basel 1:2 gegen Sion und der FC Lugano schlägt Servet 1:0. Damit führt Lugano die Tabelle wieder an. Es gibt zurzeit keine Meldungen im Sendegebiet. Wir wünschen euch eine gute und eine sichere Fahrt. Es ist sonnig und fast wolkenlos mit 12 bis 17 Grad am Morgen und 30 Grad am Nachmittag. Die 0-Grad-Grenze liegt bei über 4000 Meter.
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5: Morgen, kommen wir einen guten Tag.

0: Ed Sheeran für euren Start in Freitag.
1: Und heute ist es tatsächlich soweit, wir treffen uns im Bierfelder Guiland. Es ist Speizli-Fest, morgen ein grosser Live-Konzert. Und da starten wir drin mit dem Teddy Swims, Mr. Know-It-All.

0: Guten Morgen.
1: Guten Morgen, kommen gute Freitag. Wir starten gemütlich im Beizli-Festtag mit der Noemi Bisa. Hier mich jetzt gerade für euch.
0: Freitag, der 4. September.
1: Und jetzt ist es 6 Uhr.
2: Ich bin Melissa Steuri. Guten Morgen.
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2: Die Finanzen machen Schweizer Städten und Gemeinden am meisten Sorgen. Das zeigt eine Umfrage der Zürcher Hochschule ZHW bei über 180 Städten und Gemeinden. Für viele ist ein stabiler Finanzhaushalt die grösste Herausforderung. Auch die Raumplanung sowie die Personalentwicklung beschäftigen die Gemeinden stark. Die Umfrage zeigt weiter, dass oft die Verwaltungsleitung und die Stadtregierung die strategische Planung übernehmen. Die Bevölkerung wird selten einbezogen. Der deutsche Autohersteller Volkswagen will in den kommenden Jahren bis zu 50.000 Stellen streichen. Der VW-Aufsichtsrat hat gestern Abend einem entsprechenden Sparpaket zugestimmt, teilt der Konzern mit. Ungewiss ist auch die Zukunft von 4 Werken in Deutschland. Volkswagen prüft, wie man die Werke anders nutzen kann als für die Autoproduktion. Im Streit um schärfere Regeln bei der Briefwahl hat US-Präsident Donald Trump erneut das oberste US-Gericht eingeschalten. Er fordert vom Supreme Court, dass es einen Entscheid einer Bundesrichterin aufhebt. Diese hatte Trumps Pläne, die Briefwahl einzuschränken, letzte Woche gestoppt. Trump will, dass die US-Post nur denjenigen einen Stimmzettel zustellt, die in einem neuen Wählerverzeichnis aufgeführt sind. Im November finden in den USA Zwischenwahlen statt.
3: Sport.
2: In der 6. Runde der Fußball-Super League hat es am Abend 2 Spiele gegeben. Der FC Basel verliert 1:2 gegen Sion und der FC Lugano schlägt Servette 1:0. Damit ist Lugano in der Tabelle wieder Leader, gefolgt von IB und Basel.
0: Der Dow Jones New York schließt 1,2% im Plus. Der Nasdaq schließt ebenfalls 1,2% im Plus. Und der Nikkei in Tokio, der steht aktuell 1,1% im Plus. Noch die Devise, ein Euro gibt es für 94 Rappen, ein US-Dollar schon für 81 Rappen.
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1: Eine Minute nach dem 6 Uhr und dann läuft es auf der Strasse überall so wie es muss. Wünscht euch ein gutes und vor allem ein sicheres Ankommen.
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0: Perfektes Festwetter, das hier auf uns wartet. Heute mit heissen 31 Grad und viel Sonne. Wunderbar, um am Abend das Beizli-Fest eröffnen. Morgen ist es dann perfekt zum Konzert schauen. 27 Grad und ein Mix aus Sonne und Wolken.
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0: Ein guter Start im Freitag.
1: Und genau in 12 Stunden ist die Öffnung zum Beizli-Fest. Guten Morgen.

0: treffen sie zwischen der Riesenrad und Schüssbude.
1: Naomi Lachen eröffnet morgen am 4:15 den grossen Konzertsamstag auf dem Bierfeld. Und sie mischt sich nachher unter die Leute, hat sie uns gesagt.
2: Ich gehe nachher immer sehr, sehr gerne auch Konzerte hören, weil ich enjoy ja auch Musik von anderen Leuten.
0: Und wenn ihr sie dann irgendwo auf dem Gelände antreffen, ungeniert nach einem Foto fragen.
2: Ja, immer. Wenn es mir zu viel ist, dann würde ich gehen. Aber wenn ich da bin, dann nehme ich es doch in Kauf und dann freue ich mich immer. Ich freue mich auch immer auf kurze Gespräche und so. Und ich finde es immer mega, mega cute, dass ich sage immer ja.
1: Wir freuen uns auf euch und auf Naomi Lachen. Und sie ist auch schon bereit und kann es kaum erwarten. Sie steht nämlich schon zum zweiten Mal bei uns auf der Bühne an der Party vom Jahr und hat super schöne Erinnerungen als letztes Mal.
2: Der Vibe war mega cool. Also Leute waren mega gehypt, sehr, sehr freundlich, respektvoll. Man ist irgendwie nicht überrannt worden, alle hatten Spass. Also es war wirklich mega cool.
0: Wird es natürlich auch dieses Jahr wieder. Die Naomi Lachen seht ihr am Samstag auf der Bühne, also morgen neben dem Kulsawasch, dem Baschi oder auch dem Ray Dalton. Wenn ihr euch dann auf argoviafest.ch auch ein Ticket geschnappt habt.
1: Dort auch alle Infos für euch zum Fest und den Anreisemöglichkeiten. Und heute Abend um 6 Uhr legen wir los mit dem Beiz. Fest, da kommen wir easy an der Oberkasse.

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0: Guten Morgen, Argovialand. 17 ab 6 ist es und das Wetter für das Argovia-Fest lässt sich eigentlich mit zwei Worten zusammenfassen. Absolut perfekt. Heute 31 Grad und Sonne für das Beizli-Fest und morgen für ein Konzert Samstag dann 27 Grad und ein freundlicher Mix aus Sonne und Wolken.
1: Ganz, ganz gross. Jetzt stirbt sie schnell für 4 Minuten.
0: Oh nein.
1: Die ganz grossen Emotionen von der Ausdiss aktuellen Hits, The Art of Letting Go auf der Straße, by the way. Alles Gute, ihr kommt ohne Problem für Ski.

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James Morrison schon parat für euch hier bei Argovia. Schnell zwei wichtige Sachen auf der Strasse. Fahrt vorsichtig in der Region Aarau, A1 Richtung Zürich. Da ist gerade die Meldung von einem Unfall reingekommen zwischen Aarau West und Aarau Ost. Das Ganze ist auf dem Pannenstreifer, kommen Sie da im Moment gut dran vorbei. Und aufpassen in der Region Zürich, da hat es Gegenstände auf der Strasse, auf der A1 Richtung St. Gallen. Entschuldigung, Richtung Bern, A1 Richtung Bern, da aufpassen zwischen Zürich Affolteren und Wienigen, da ist wegen Gegenstände auf der Strasse. Habt Sorge, kommen gut das Ziel, die ganze Übersicht nach dem Halbi und in der Zeit in der Radio Argovia App.

0: Harrison, schönen Hit «I won't let you go». Für euch ist da die Beizli-Festfreitag.
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0: Zeit zum Wachwerden hier bei Argovia mit Shakira und Burna Boy. Die, die, jetzt gerade.
2: Nehmen das Duo Elton John und Dua Lipa noch mit. Cold Heart für euch.
0: Ganz viele Hits vor dem 7. zum Beispiel. Ora Dione und Friends.
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2: Freitag, der 4. September.
0: Alles, was ihr wissen müsst, zum Mittag starten jetzt um 6:30.
2: Ich bin Melissa Steuri. Guten Morgen.
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2: Die Finanzen machen Schweizer Städten und Gemeinden am meisten Sorgen. Das zeigt eine Umfrage der Zürcher Hochschule ZHW bei über 180 Städten und Gemeinden. Für viele ist ein stabiler Finanzhaushalt die größte Herausforderung. Auch die Raumplanung sowie die Personalentwicklung beschäftigen die Gemeinden stark. Ein Swiss-Flug ist auf dem Weg von Zürich nach New York außerplanmäßig in Kanada gelandet. Grund war ein medizinischer Zwischenfall. Der betroffene Passagier sei in St. John's in ärztliche Obhut übergeben worden, schrieb die Swiss. Danach sei der Flug fortgesetzt worden. Bereits in den vergangenen Wochen hatte es zwei Zwischenfälle bei Flügen der Swiss gegeben. Beide Male war Rauchentwicklung an Bord die Ursache. Die USA untersuchen einen möglichen Raketenangriff auf eine Hochzeitsfeier im Iran. Iranische Medien berichteten von 4 Toten und dass die USA die Rakete abgefeuert haben soll. US-Vizepräsident J.D. Vance sagte vor den Medien, er sei skeptisch gegenüber Berichten iranischer Staatsmedien. Die USA würden Zivilisten nicht gezielt angreifen. Nun wollen die USA untersuchen, was genau passiert ist.
1: Sport.
2: In der 6. Runde der Fußball-Super League hat es am Abend 2 Spiele gegeben. Der FC Basel verliert 1:2 gegen Sion und der FC Lugano schlägt Servette 1:0. Damit ist Lugano in der Tabelle wieder Leader, gefolgt von IB und Basel.
0: Grüßt euch unterwegs, kurz nach mal bis 7 Uhr, passet auf in der Region Aarau. Dort hat es einen Unfall gegeben auf der A1 Richtung Zürich, kein gröberer Stau, aber der Pannenstreifen blockiert zwischen Aarau-West und Aarau-Ost. Vorsicht auch in der Region Zürich, A1 Richtung Bern. Zwischen Affoltern und Winigen hat es Gegenstände auf der Strasse. Stauen tut es in der Gegenrichtung auf der A1 Richtung St. Gallen. Ihr habt es da gut 10 Minuten länger zwischen Dietiken und Affoltern. Sonst alles gut, habt Sorge und kommt gut an.
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2: Und da ist perfektes Argovia-Festwetter parat. Heute mit heissen 31 Grad und viel Sonne. Morgen für Konzert ist dann nicht mehr ganz so heiß, was super ist, dass ihr hier nicht brötelt werdet, wenn ihr in der Menge steht. Hier dann 27 Grad und ein Mix aus Sonne und Wolken.
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2: Schön starten wir zusammen in Freitag.
0: Festmusik parat von Ray Dalton, gerade nach der Shakira und Burna Boy. Dai, dai.

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1: In ein bisschen weniger als 12 Stunden ist das Gelände dann auch schon offen. Wir starten ins Festwochenende mit unserem legendären Beizli-Fest. Darum kommt es bei Feld gerade auch noch der allerletzte Schliff über.
0: Ja, Festival-Tatschmeister Marco Kugel, was wird da heute noch gemacht?
2: Ja, es geht überall nur zu schauen, dass alle ihre Getränke haben, die sie bestellt haben, dass der Sicherheitsdienst Tobikasse zum Beispiel parat hat, dass alles Personal dort ist, wo es sein soll. Dann macht man eigentlich einen Kontrollrundgang, sind die Notausgänge, die wir gebaut haben, sind die noch so, wie sie sein sollten. Ist die Bühne abgesperrt, damit niemand auf die Bühne kann. Das sind noch eine Menge Runden, die ich hier mache oder die wir machen auf dem Gelände. Und er entdeckt halt bis kurz vor der Türöffnung dort und da immer noch ein Säckchen, wo man etwas anbessern kann.
0: Wir versprechen euch aber, am Punkt 6 heute Abend steht alles so, wie es muss, und dann geht's los.
2: Vorfreude ist riesig. Das ist immer das Highlight am Freitagabend, den Funkspruch machen. Hey, sind ihr alle bereit? Tag, Türöffnung, Beizli-Fest 2026 ist eröffnet.
1: Let's go. Tickets für das Beizli-Fest gibt es übrigens ganz bequem an der Oberkasse und die für den Konzert Samstag jetzt auf argoviafest.ch.
0: Wir freuen uns auf euch.

0: ihr habt eure Friends hoffentlich auch, die ihr heute mitnehmt aufs Bierfeld, weil besser könnte das Wetter dafür ja gar nicht sein. Heute 31 Grad und Sonne verspeizt die Fest. Und morgen für ein Konzert Samstag 27 Grad und ein freundlicher Mix aus Sonne und Wolken.
1: Genau, so haben wir es uns gewünscht. Fahrt vorsichtig in die Region Aarau. Da hat es einen Unfall gegeben, heute am Morgen auf der A1 Richtung Zürich. Darum ist der Pannenstreifen gesperrt zwischen Aarau West und Aarau Ost. Ihr kommt aber gut dran vorbei. Moment, Stau jetzt nur in der Region Zürich. Der längste aktuell auf der A1 Richtung St. Gallen. Zwischen Dietikon und Affoltern geht im Moment 10 Minuten länger. Die ganze Übersicht mit allen kürzeren Stocker für eure Strecke immer zusammengefasst in der Radio Arguvia App.

0: und Ausflüge einfach gerne von anderen planen lassen.
1: Dass man sich einfach nur zurücklehnen und geniessen kann. Alles ist organisiert und man muss nur noch zum Haus auslaufen.
0: Wenn das jetzt ganz nach euch tönt, dann sind ihr heute Abend bei uns am Beizli-Fest genau richtig. Da wird euch ja alles serviert.
1: Das fällt bei der Anreise an. Da müsst ihr euch gar nicht gross Gedanken machen. Ihr könnt kommen, wie ihr wollt. Es hat genug Velo- und Autoparkplätze. Und falls euch nicht nach selber fahren ist, dann könnt ihr einfach in einen Shuttlebus hocken und der bringt euch direkt vors Loch.
0: Yes, Tickets für das Beizli-Fest heute Abend, die gibt es dann auch ganz bequem an der Obi-Kasse. Und das Wetter, das vereinfacht halt einfach auch vieles. Ja. Es ist sonnig und schön, da können der Schirm, Stiefel, Bällerinnen einfach die Heime lassen. Das Einzige, was ihr braucht, ist die Sonnenbrille.
1: Wir freuen uns auf ein grossartiges Fest mit euch, Arguland. Heute Abend geht's los. Alle Infos zu der Party vom Jahr und Tickets für den Konzert Samstag, die gibt's jetzt auf arguviafest.ch.
0: Wir freuen uns. Bis dann!

0: Guten Morgen, Argovialand. Schön starten wir zusammen im Freitag.
1: Dazu gesellen tun sich jetzt am Morgen die Leonie und der Callum Scott. Jetzt gerade Stay Parat für euch.
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8: Freitag, der 4. September.
1: Es ist 7.
8: Ich bin Melissa Steuri. Guten Morgen.
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8: Die Schweiz muss doch länger auf ihr neues Patriot-Flugabwehrsystem aus den USA warten. Und günstiger wird es auch nicht, zeigen Recherchen von SRF. Der Bund hatte gehofft, dass Deutschland einen Teil seiner Patriot-Systeme früher an die Schweiz abtritt. Dadurch hätten sich die Mehrkosten von mindestens 1,7 Milliarden auf 1 Milliarde reduziert. Die Gespräche mit Deutschland und den USA sind aber gescheitert. Die Finanzen machen Schweizer Städten und Gemeinden am meisten Sorgen. Das zeigt eine Umfrage der Zürcher Hochschule ZHW bei über 180 Städten und Gemeinden. Für viele ist ein stabiler Finanzhaushalt die größte Herausforderung. Auch die Raumplanung sowie die Personalentwicklung beschäftigen die Gemeinden stark. Die Umfrage zeigt weiter, dass oft die Verwaltungsleitung und die Stadtregierung die strategische Planung übernehmen. Die Bevölkerung wird selten einbezogen. Der deutsche Autohersteller Volkswagen will in den kommenden Jahren bis zu 50.000 Stellen streichen. Der VW-Aufsichtsrat hat gestern Abend einem entsprechenden Sparpaket zugestimmt, teilt der Konzern mit. Ungewiss ist auch die Zukunft von 4 Werken in Deutschland. Volkswagen prüft, wie man die Werke anders nutzen kann als für die Autoproduktion.
9: Sport.
8: In der 6. Runde der Fußball-Super League hat es am Abend 2 Spiele gegeben. Der FC Basel verliert 1:2 gegen Sion und der FC Lugano schlägt Servette 1:0. Damit ist Lugano in der Tabelle wieder Leader, gefolgt von IB und Basel.
0: Der Dow Jones New York schließt 1,2% im Plus, der Nasdaq schließt ebenfalls 1,2% im Plus und der Nikkei in Tokio steht aktuell auch 1,2% im Plus. Not die Devise, ein Euro kostet 94 Rappen und ein US-Dollar gibt es für 81 Rappen.
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1: Kurz nach dem 7. kommen wir gut vorwärts auf der Strasse in Margobilanz. Nur eine Meldung aus der Region Zürich. Ihr verliert 10 Minuten auf dem Westring Richtung Basel. Zwischen Urdorf Nord und dem Limmentaler Kreuz ist hier Abbremsen angesagt.
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0: Perfektes Festwetter, das hier auf uns wartet. Heute mit heissen 31 Grad und viel Sonne. Wunderbar, um am Abend das Beizli fest eröffnen. Morgen ist es dann perfekt zum Konzert schauen. 27 Grad und ein Mix aus Sonne und Wolken.
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0: Wir wünschen euch einen wunderbaren Start in den Freitagmorgen.
1: Und wir machen Platz für Leonie und Callum Scott. Das ist Stay. Guten Morgen.

0: geht's ab mit dem Alle Farben.
1: Ja, und er hat auch schon ein Hüngerli.
2: Also ich finde, das klingt jetzt so banal, aber gute Pommes, damit macht man mich glücklich.
0: Der deutsche Star-DJ, den wir aus Bierfeld holen, freut sich auch schon auf all die Beizli und das grosse Food-Angebot.
1: Er ist nebenbei noch Hobbykoch, ist aber auch mit einfachen Sachen zufrieden, hat er uns gesagt.
2: Also ich bin absoluter Foodie, ich liebe auch Fine Dining und ich beschäftige mich sehr viel mit Essen. Aber manchmal muss es einfach eine Pommes sein. Und auch wenn ich bin ein sehr sportlicher Typ, ich ernähre mich gut und achte auch auf meine Ernährung. Und dann, aber manchmal muss es dann einfach, ne, so auch, ich mag auch so Nasty Food, auch mal einen Burger oder so. Aber ja, so, was von diesem ganzen Fastfood am liebsten esse, ist eine Pommes.
0: Und beim Burger hat er aber auch noch eine spezielle Vorliebe.
2: Also ich habe vor nicht allzu langer Zeit einen Burger gegessen, auf dem Butter war. Erst klang das so pervers und dann habe ich es probiert und dachte, so einen saftigen Burger, das ist geil.
1: Burger mit Butter, wie geht das genau?
2: Auf dem Grill machst du ein kleines Stück Butter oben auf den Patty und darüber dann den Käse und dann zerläuft das darüber. Dieser Butterburger mit einem so schönen Käse, der so schön schmilzt. Am besten gerne auch, wenn man in der Schweiz ist, auch mit kräftigen Käse. Ja, so, ihr habt so tolle Bergkäse. Dazu ein bisschen Butter und dann relativ klassisch halt, ne? Die Burgersoße und dann einfach nur ein paar Pickles. Für mich keine Tomate, vielleicht noch ein Salat und diesen Burgerbun und eine Soße. Boah, geil.
1: Und schon läuft uns das aber runter.
0: Kann ich wirklich Hunger auch? Oh,
1: mehr als genug Burger parat für euch, Argoviland, heute zu oben am Beizli-Fest.
0: Yes, und der Morgen, alle Farben auf der grossen Bühne.

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0: Euer Start in Freitag mit Katy Perry. Und das Wetter für Sorgovia Fest, das lässt sich eigentlich mit zwei Wörtern tiptop zusammenfassen. Absolut perfekt. Heute 31 Grad und Sonne für das Beizli Fest. Und morgen für ein Konzert Samstag dann 27 Grad und ein freundlicher Mix aus Sonne und Wolken.
1: Schnelles Update von unterwegs. Stau nur in der Region Zürich, Westring Richtung Basel zwischen Urdorf Nord und dem Limmentaler Kreuz. Und oh Vanessa, du hebst die Tore zu und ihr fahrt vorsichtig in der Region Solothurn, A1 Richtung Bern, zwischen Wangen an der Aare und der Verzügung Lutherbach liegt ein Todesbüsi.
0: Nein! Oh
1: aufpassen, A1 Richtung Bern, zwischen Wangen an der Aare und der Verzügung Lutherbach. Oh.

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1: Und auch schön, wie es jetzt langsam hell wird an dem Beizli-Fest Freitag. Wir freuen uns riesig auf heute oben, Argoviland. Punkt 6 geht's los und wir starten in das Partywochenende mit unserem legendären Beizli-Fest, bevor es morgen dann das Live-Konzert vom Ray Dalton, einem Kusawasch oder auch einem Baschi gibt.
0: Also das gibt zwei wunderbare Sommernächte. Wir freuen uns auf jeden und jede, die heute schon dabei ist, ganz egal aus welchen Gründen.
2: Eigentlich nur wegen dem Essen, jetzt ohne Scheiß.
3: Ja, zum die Leute wieder mal sehen.
2: Party pur immer. Ist immer cool, mit den Kollegen da zu sein.
4: Ja, Beizli-Fest ist immer geil. Ja, wenn man immer alte Kollegen trifft.
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0: Barbara sagt guten Morgen. Vanessa und ich machen Zaum.
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0: Ich spiele doch ganz viel Hits nach vor dem 8. zum Aufstehen One Republic und Need Your Love.
2: Auch mit dem Startende Iggy Kelly für euch.
0: Und der Beizli-Fest Freitag einläuten, tun wir mit der Laura Brannigan zusammen mit ganz vielen anderen Hits nach vor dem 8. Self-Control parat für euch.
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2: Freitag, der 4. 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
0: 7:30 ist es.
2: Ich bin Melissa Steuri. Guten Morgen.
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2: Die Schweiz muss doch länger auf ihr neues Patriot-Flugabwehrsystem aus den USA warten. Und günstiger wird es auch nicht, zeigen Recherchen von SRF. Der Bund hatte gehofft, dass Deutschland einen Teil seiner Patriot-Systeme früher an die Schweiz abtritt. Dadurch hätten sich die Mehrkosten von mindestens 1,7 Milliarden auf 1 Milliarde reduziert. Die Gespräche mit Deutschland und den USA sind aber gescheitert. Kinderärztinnen und Kinderärzte behandeln immer häufiger Kinder wegen Problemen in der Schule. Laut einer Studie von GFS Bern sind 44% mindestens einmal täglich damit konfrontiert. Oft geht es um Mobbing, Unter- oder Überforderung oder um Probleme mit Lehrpersonen. Fast alle befragten Kinderärzte sind überzeugt, dass sich ein Teil der Probleme besser in der Schule selbst lösen ließe. Die USA untersuchen einen möglichen Raketenangriff auf eine Hochzeitsfeier im Iran. Iranische Medien berichteten von 4 Toten und dass die USA die Rakete abgefeuert haben soll. US-Vizepräsident J.D. Vance sagte vor den Medien, er sei skeptisch gegenüber Berichten iranischer Staatsmedien. Die USA würden Zivilisten nicht gezielt angreifen. Nun wollen die USA untersuchen, was genau passiert ist.
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2: In der 6. Runde der Fußball-Super League hat es am Abend 2 Spiele gegeben. Der FC Basel verliert 1:2 gegen Sion und der FC Lugano schlägt Servette 1:0. Damit ist Lugano in der Tabelle wieder Leader, gefolgt von IB und Basel.
0: Von unterwegs alle Staus, wo ihr mindestens 10 Minuten verliert, jetzt kurz nach 7:30. Sind 2 Stück in der Region Zürich. A1 Richtung St. Gallen, da geht es 10 Minuten länger zwischen Dietikon und Affoltern. Und auf dem Westring müsst ihr abbremsen, Richtung Basel, zwischen Urdorf Nord und dem Limmentaler Kreuz. Gute Fahrt.
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7: Da ist perfekt das Argovia-Festwetter parat. Heute mit heissen 31 Grad und viel Sonne, dass es dann schön warm bleibt, wenn es dann am 6 Uhr losgeht. Und morgen für ein Konzert, da ist es nicht mehr ganz so heiss, was ja super ist, damit ihr hier nicht brötet werdet, wenn ihr in der Menge steht. Da dazu dann 27 Grad und ein Mix aus Sonne und Wolken.
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0: Guten Morgen, 7.38.
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2: Schon frühe Woche am Beislifest Freitag ist der Philipp. Guten Morgen.
3: Guten Morgen, Saluti.
2: Mit 6 Fragen falsch beantworten kannst du jetzt 100 Stutz abstauben. Und selbstverständlich habe ich 6 Fragen rausgesucht, die sich rund um die Party vom Jahr drehen heute Morgen.
3: Ja.
2: Toi, toi, toi und mach alles falsch, Philipp.
3: Danke.
2: Wie heisst die Party vom Jahr, die wir heute feiern?
3: Zürichfest.
2: Falsch, wo findet das Argovia-Fest statt?
3: Zürich.
2: Falsch, ist der Baschi Amerikaner?
3: Ja.
2: Falsch, wie heisst Trossinelli zum Vornamen?
3: Flavia.
2: Falsch, welche Autobahn führt am Festgelände vorbei?
3: A37.
2: Falsch, welche Form hat das Riesenrad?
3: Dreieck.
2: Auch falsch. Sehr gut, Philipp.
3: Ja, coole Sache.
2: 100 Stutz für dich, gratuliere.
3: Danke, danke.
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0: Laura Brannigan für euch Start im Freitag. Es ist Viertel vor 8 und besser könnte das Wetter ja gar nicht sein. Schön. Heute 31 Grad und die Sonne fürs Beizli-Fest und morgen für ein Konzert Samstag 27 Grad und ein freundlicher Mix aus Sonne und Wolken.
1: Genau so haben wir uns das gewünscht. Auf der Strasse abbremsen müssen wir nur in der Region Zürich ein Plus von 10 Minuten aktuell auf dem Westring Richtung Basel zwischen Urdorf Nord und dem Limmentaler Kreuz. Sonst läuft es überall wie es muss. Mit der besten Musik hier bei Argovia, das ist Taylor Swift.

0: Endlich ist er da. Ja. Der lang ersehnte 4. September. Party vom
1: Jahr, Arcadia Fest. Aber gleich geht es auch noch viel zu lange.
0: Meine
1: noch
0: 10 Güte.
1: Stunden müssen wir warten, bis das Gelände endlich aufgeht auf dem Bierfeld. Heute zu oben, da starten wir mit dem legendären Beizli-Fest in das Partywochenende zusammen mit euch, Arcadia Fest. Darum kommt das Bierfeld gerade auch noch der allerletzte Schliff über.
0: Mhm. Festival Tätschmeister Marco Kugel. Was wird da heute noch gemacht?
2: Ja, es geht überall nur zu schauen, dass alle ihre Getränke haben, die sie bestellt haben, dass der Sicherheitsdienst Tobikasse zum Beispiel parat hat, dass alles Personal dort ist, wo es sein soll. Dann macht man einen Kontrollrundgang, sind die Notausgänge, die wir gebaut haben, sind die noch so, wie es sein soll. Ist die Bühne abgesperrt, damit niemand auf die Bühne kann. Das sind noch eine Menge Runden, die ich hier mache oder die wir machen auf dem Gelände. Und er entdeckt halt bis kurz vor der Türöffnung dort und da immer noch ein Säckchen, wo man etwas anbessern kann.
0: Wir versprechen euch aber, am Punkt 6 heute Abend steht alles so wie es muss und dann geht's los.
2: Vorfreude ist riesig. Das ist immer das Highlight am Freitagabend, den Funkspruch machen. Hey, sind wir alle bereit? Tag, Türöffnung, Beizlifest 2026 ist eröffnet.
1: Ja, und haben wir schon, es braucht keine Gummistiefel, es braucht keine Bällerinnen. Ihr könnt schön mit den weissen Turnschuhen oder der Boden im Bierfeld ist wunderbar und parat für euch. Getränke sind kalt. 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Und für die für den Konzert Samstag jetzt auf argoviafest.ch.
0: Wir freuen uns auf euch.

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1: Guten Morgen.
2: Der Beizli-Fest Freitag. Jetzt gerade mit Handshakes.
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15: Freitag, der 4. 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
16: Es ist 8 Uhr.
15: Ich bin Melissa Steuri. Guten Morgen.
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15: Die Schweiz muss doch länger auf ihr neues Patriot-Flugabwehrsystem aus den USA warten. Und günstiger wird es auch nicht, zeigen Recherchen von SRF. Der Bund hatte gehofft, dass Deutschland einen Teil seiner Patriot-Systeme früher an die Schweiz abtritt. Dadurch hätten sich die Mehrkosten von mindestens 1,7 Milliarden auf 1 Milliarde reduziert. Die Gespräche mit Deutschland und den USA sind aber gescheitert. Kinderärztinnen und Kinderärzte behandeln immer häufiger Kinder wegen Problemen in der Schule. Laut einer Studie von GFS Bern sind 44% mindestens einmal täglich damit konfrontiert. Oft geht es um Mobbing, Unter- oder Überforderung oder um Probleme mit Lehrpersonen. Fast alle befragten Kinderärzte sind überzeugt, dass sich ein Teil der Probleme besser in der Schule selbst lösen ließe. Nördlich von Köln in Deutschland ist ein verdächtiger Gegenstand bei einer Stromanlage gefunden worden. Das hat einen großen Polizeieinsatz ausgelöst. Die Behörden gehen von einem Sabotageakt aus. Hinweis darauf gibt ein Bekennerschreiben. Darin sind auch andere Verdachtsfälle in Deutschland erwähnt worden. Schon am Dienstag war es an einem Umspannwerk westlich von Köln sowie in Südbrandenburg zu einem Vorfall gekommen. Kuba hat damit begonnen, seine Wirtschaft zu öffnen. Neu können etwa ausländische Investoren Immobilien kaufen, teilt die kubanische Regierung mit. Zudem erhalten staatliche Unternehmen mehr Autonomie und der Privatsektor darf direkt importieren und exportieren. Mit diesen Maßnahmen will Kuba seine Wirtschaft wieder ankurbeln. Diese hatte zuletzt stark unter den Sanktionen der USA gelitten.
18: Der Dow Jones New York schließt 1,2% im Plus, der Nasdaq schließt ebenfalls 1,2% im Plus und der Nikkei in Tokio steht aktuell 1,3% im Plus. Notenweise, ein Euro gibt es für 94 Rappen, ein US-Dollar schon für 81 Rappen.
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20: Kurz nach 8 Uhr kommen wir gut vorwärts im Argoviland, habe euch keine Meldungen, die ihr mehr als 10 Minuten verliert. Wenn ihr doch noch jemand gröber ansteht oder etwas seht, das nicht auf die Straße gehört, dann wisst ihr, wo ihr uns erreicht. Die Argovia Verkehrshotline 0844 845 847. Gute Fahrt!
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18: Perfektes Festwetter, das hier auf uns wartet. Heute mit heissen 31 Grad und viel Sonne. Wunderbar, um am Abend das Beizchen fest zu eröffnen. Morgen ist es dann perfekt zum Konzert zu schauen. 27 Grad und ein Mix aus Sonne und Wolken.
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18: Guten Start, Freitag.
20: Morgen miteinander.

0: Guten Morgen, Argovialand und einen guten Start in Freitag.
1: Mit den besten Hits starten wir in Beizli-Fest Freitag. Und mit ganz viel Sonne und 31 Grad heute.
2: Hey, Oberhammer, geil!

0: Eine riesige Party.
1: Eine gute Zeit.
2: Ein Tequila auf der Bühne.
1: Und wunderschöne Erinnerungen.
0: Genau das bringt der Ray Dalton morgen aufs Bierfeld.
3: Well, always a party on the stage. Good times. I'll probably have somebody come have a tequila with me during the show. And just good memories.
1: Alles ist ready für die Party vom Jahr. Das Gelände steht, das Wetter ist perfekt und ihr habt hoffentlich alle schon euer Ticket im Sack. Und sonst ab auf arguviafest.ch.
0: Heute Abend am 6. legen wir ja schon los, so richtig mit dem Beizli fest. Kalte Getränke, feines Essen und gute Leute sind hier garantiert.
1: Und da haben wir vom Ray Dalton noch wissen, was es sonst noch braucht für eine richtig gute Party vom Jahr.
3: I feel like a good party of the year needs to have like a breakout moment. That comes natural, but that everybody will remember. So I'm thinking like, I don't know, all the people rush the stage and we take a big picture and we all take a cheers, you know?
0: Ein Moment, wo irgendwie einfach raussticht, wo natürlich passiert und sich all daran erinnern werden.
1: Ja, und als Beispiel hat er da gesagt, dass viele Bands auf die Bühne kommen und ein Gruppenbild machen und zusammen anstossen.
0: Ist das ein Versprechen? Wir finden es raus, morgen am Konzert Samstag.
1: Und die richtigen Party-Hits hat Ray Dalton auch am Start. Der hier hat eine ganze Generation geprägt und gibt es morgen live auf dem Bierfeld.

0: Schönen guten Morgen, Argovialand, 18 ab 8. Und das Wetter fürs Argovia-Fest das Wochenende, das lässt sich eigentlich ganz gut mit zwei Wörtern zusammenfassen. Absolut perfekt. Heute 31 Grad und Sonne fürs Beizli-Fest. Und morgen für ein Konzert Samstag dann 27 Grad und ein freundlicher Mix aus Sonne und Wolken.
1: Geil, geil, geil. Mhm. Auf der Strasse sieht es gut aus. Nicht allzu grobe Staus für euch, aber fahrt vorsichtig in die Region Brugg, A3 Richtung Zürich. Dort ist ein Auto mit einer Panne auf der rechten Spur zwischen dem Schinznacherfeld und dem Habsburg-Tunnel. Und der einzige Stocker in der Region Zürich, da geht es 10 Minuten länger auf dem Westring Richtung Basel, zwischen Urdorf-Nord und dem Limmentaler Kreuz, heisst es da abbremsen. Es geht ab in Beisli-Fest Freitag mit Coldplay im Soundtrack zum Leben.

0: Argovia Land. Wer von euch gehört auch zu den Menschen, die Trips und Ausflüge einfach gerne von anderen planen lassen?
1: Dass man sich einfach zurücklehnen und geniessen kann. Ja. Alles ist organisiert und man muss nur noch zum Haus rauslaufen.
0: Und wenn das jetzt ganz nach euch tönt, dann sind ihr heute Abend bei uns am Beizli-Fest genau richtig. Da wird euch ja alles serviert.
1: Und das fällt schon bei der A1 an. Da müsst ihr euch gar nicht gross Gedanken machen. Ihr könnt kommen, wie ihr wollt. Es hat genug Velo- und auch Autoparkplätze. Und falls euch nicht so nach selber fahren ist, dann könnt ihr einfach in den Shuttlebus hocken und der bringt euch direkt vors Loch.
0: Und Tickets für das Beizli-Fest heute Abend, die gibt es dann auch ganz bequem an der Obikasse. Und das Wetter, das vereinfacht halt einfach auch vieles. Ja. Es ist sonnig und schön, da können der Schirmstiefel, Bällerinnen, alles mal die Heime lassen. Das Einzige, was ihr braucht, ist die Sonnenbrille.
1: Wir freuen uns auf ein grossartiges Fest mit euch, Arguviland. Heute Abend geht's los auf arguviafest.ch. Alle Infos zu der Party vom Jahr und Tickets für den Konzert Samstag.
0: Ins

0: Bye, guten Morgen.
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0: Scrappy Beizli, fast Freitag mit aktuellem Sound. Tiffany Harris parat mit Vertigo. Nehmen
2: auch Sie mit. Give me love.
0: Und auch der da läuft sicher irgendwo in einem Beizli heute oben. Florida im Soundtrack zum Leben noch vor dem 9.
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8: Freitag, der 4. September.
0: Es ist 8:30.
8: Ich bin Melissa Steuri. Guten Morgen.
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8: Der Solidaritätsbeitrag über 2 Millionen Franken der Migros für dürregeplagte Landwirtschaftsbetriebe ist gefragt. Das schreiben die Tamedia-Zeitungen. Demnach kann jeder berechtigte Betrieb mit 5.000 bis 15.000 Franken rechnen. Der Solidaritätsbeitrag wird aber auch kritisiert. Viele Betriebe hätten lieber generell höhere Produzentenpreise statt einer einmaligen Zahlung. Die Schweiz muss doch länger auf ihr neues Patriot-Flugabwehrsystem aus den USA warten. Und günstiger wird es auch nicht, zeigen Recherchen von SRF. Der Bund hatte gehofft, dass Deutschland einen Teil seiner Patriot-Systeme früher an die Schweiz abtritt. Dadurch hätten sich die Mehrkosten von mindestens 1,7 Milliarden auf 1 Milliarde reduziert. Die Gespräche mit Deutschland und den USA sind aber gescheitert. Kinderärztinnen und Kinderärzte behandeln immer häufiger Kinder wegen Problemen in der Schule. Laut einer Studie von GFS Bern sind 44% mindestens einmal täglich damit konfrontiert. Oft geht es um Mobbing, Unter- oder Überforderung oder um Probleme mit Lehrpersonen. Fast alle befragten Kinderärzte sind überzeugt, dass sich ein Teil der Probleme besser in der Schule selbst lösen ließe. Nördlich von Köln in Deutschland ist ein verdächtiger Gegenstand bei einer Stromanlage gefunden worden. Laut Medienberichten handelte es sich um eine Art Abschussvorrichtung für selbstgebaute Raketen. Die Behörden gehen von einem Sabotageakt aus mit dem Ziel, die Stromversorgung gezielt zu attackieren. Schon am Dienstag hatte es ähnliche Vorfälle an einem Umspannwerk westlich von Köln sowie in Südbrandenburg gegeben.
0: Das Neueste von Drax für euch am 8.32. Ihr müsst anstehen in der Region Brugg auf der A3 Richtung Zürich zwischen dem Schinznacher Feld und dem Habsburg-Tunnel. Das, weil ein Auto eine Panne hat und die rechte Spur blockiert, geht da im Moment 10 Minuten länger. Zwei Meldungen aus der Region Zürich, die ihr 10 Minuten verliert, auf dem Westring Richtung Basel abbremsen zwischen Urdorf Nord und dem Limmentaler Kreuz und gegenrichtig Richtung Chur auf dem Westring zwischen Urdorf Süd und Zürich West.
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2: Die Wettergötter meinen es mehr als gut mit uns. Perfektes Argovia-Festwetter parat. Heute mit heissen 31 Grad und viel Sonne, dass es schön warm bleibt, wenn es dann losgeht, so bei 6. Und morgen für Konzert ist es nicht mehr ganz so heiss, nicht, dass ihr hier brötelt werdet, wenn ihr in der Menge steht. Perfekte 27 Grad und ein Mix aus Sonne und Wolken.
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9: Um 6 Uhr.
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0: Sechsen.
11: Ah, der Sechsen ist die Türöffnung. Freunde, kommen einfach.
0: Schmeckst du es? Schmeckt nach Argovia-Fest. Das ist Tiffany Harris. Guten Morgen.

0: Hand aufs Herz, der einzige wahre Ort für das Feierabendbier heute ist...
1: Ganz klar, das Beizli-Fest.
0: Jawohl, so lange haben wir darüber geschwätzt und heute Abend ist es endlich soweit. Punkt 6, gehen die Pforten zum Bierfeld auf und wir haben die beste Zeit ever.
1: Das Wetter stimmt, das Bier ist kalt und ihr habt auch richtig Bock. Wir freuen uns riesig.
2: Ich finde das Beizli-Fest sehr schön, es ist ein Höhepunkt des Jahres und ich werde mit Abstand jedes Jahr am Freitag dabei sein.
3: Ist voll geil, wir sind jedes Jahr da. Geht immer ab.
4: Tradition ist Beizli-Fest, ja. Es ist gemütlicher, es ist kein Gemost.
5: Passiert alle Jahre, irgendetwas Neues, Lustiges.

0: Festmusik für euch startet Freitag, es ist Viertel vor 9 Uhr.
1: Und da jetzt ganz rasch das Update von der Strasse, die drei wichtigsten Meldungen von unterwegs. Ihr müsst abbremsen in der Region Brugg. A3 Richtung Zürich zwischen dem Schinznacherfeld und dem Habsburg-Tunnel staut sich, weil ein Auto eine Panne hat und die rechte Spur blockiert. 10 Minuten plus. Aufpassen, im Baselbiet A2 Richtung Luzern gefahren, Meldung reinkommen zwischen Sissach und Diegde. Da liegen drei Verteile auf der Strasse. Und noch ein Stau in der Region Zürich, der Westring Richtung Basel. Da haben wir 10 Minuten länger im Moment zwischen Urdorf Nord und dem Limmentaler Kreuz.
0: Und besser könnte das Wetter wirklich nicht sein. Heute 31 Grad und Sonne fürs Beizli fest. Und morgen für ein Konzert Samstag dann 27 Grad und einen freundlichen Mix aus Sonne und Wolken.

0: 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September.
1: Und gleich müssen wir noch viel zu lange warten. Noch gut 10 Stunden und dann ist das Gelände auch schon offen. Heute Abend starten wir mit unserem legendären Beizli-Fest in das Partywochenende. Und darum kommt es bei Feld gerade auch noch der allerletzte Schliff über.
0: Festival, Tätschmeister Marco Kugel, was wird da heute alles noch gemacht?
2: Ja, es geht überall nur zu schauen, dass alle ihre Getränke haben, die sie bestellt haben, dass der Sicherheitsdienst Tobikasse zum Beispiel parat hat, dass alles Personal dort ist, wo es sein soll. Dann macht man eigentlich einen Kontrollrundgang, sind die Notausgänge, die wir gebaut haben, sind die noch so, wie sie sollten sein. Ist die Bühne abgesperrt, damit niemand auf die Bühne kann. Das sind noch Mengen Runden, die ich hier mache oder die wir machen auf dem Gelände. Und er entdeckt halt bis kurz vor der Türöffnung dort und da immer noch ein Säckchen, wo man etwas kann anbessern kann.
0: Wir versprechen euch aber, Punkt 6 heute Abend steht hier alles so wie es muss und dann geht's los.

0: Sean Mendes. Für euch ein Start in Freitag, heute zusammen.
1: Das Soundtrack zum Leben, jetzt gerade mit dem Kaiko.
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1: Wir haben es 9.
9: Ich bin Melissa Steuri. Guten Morgen.
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9: Der Solidaritätsbeitrag über 2 Millionen Franken der Migro für dürregeplagte Landwirtschaftsbetriebe ist gefragt. Das schreiben die Tamedia-Zeitungen. Demnach kann jeder berechtigte Betrieb mit 5.000 bis 15.000 Franken rechnen. Der Solidaritätsbeitrag wird aber auch kritisiert. Viele Betriebe hätten lieber generell höhere Produzentenpreise statt einer einmaligen Zahlung. Für hunderte geplante neue Stellen beim Bundespersonal gibt es zu wenig Arbeitsplätze. Das berichtet der Blick mit Verweis auf interne Dokumente. Das Bundesamt für Bauten und Logistik warnt, die zusätzlichen Mitarbeitenden könnten kaum alle in bestehenden Gebäuden untergebracht werden. Verteidigungsminister Martin Pfister will mehr Personal wegen der geplanten Erhöhung der Mehrwertsteuer. Nördlich von Köln in Deutschland ist ein verdächtiger Gegenstand bei einer Stromanlage gefunden worden. Laut Medienberichten handelte es sich um eine Art Abschussvorrichtung für selbstgebaute Raketen. Die Behörden gehen von einem Sabotageakt aus, mit dem Ziel, die Stromversorgung gezielt zu attackieren. Die Polizei fahndet nun nach einem Verdächtigen aus dem Raum Gevelsberg. Der Mann hatte ein Bekennerschreiben verschickt, in dem er weitere potenzielle Anschlagsziele nennt. Schon am Dienstag hatte es ähnliche Vorfälle an einem Umspannwerk westlich von Köln sowie in Südbrandenburg gegeben. Kuba hat damit begonnen, seine Wirtschaft zu öffnen. Neu können etwa ausländische Investoren Immobilien kaufen, teilt die kubanische Regierung mit. Zudem erhalten staatliche Unternehmen mehr Autonomie und der Privatsektor darf direkt importieren und exportieren. Mit diesen Maßnahmen will Kuba seine Wirtschaft wieder ankurbeln. Diese hatte zuletzt stark unter den Sanktionen der USA gelitten.
0: Der Nikkei in Tokio schließt 1,3% im Plus und dann geht noch die Devise. Ein Euro gibt es für 94 Rappen, ein US-Dollar für 81 Rappen.
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1: 2 Minuten nach 9 Uhr, wir bringen euch gut durch den Stau in der Region Bruck. A3 Richtung Zürich, da müsst ihr anstehen zwischen dem Bützberg-Tunnel und dem Habsburg-Tunnel. Das, weil ein Auto eine Panne hat und die rechte Spur blockiert, es geht da gute Viertelstunde länger. Sonst läuft es, gute Fahrt.
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0: perfektes Festwetter, das hier auf uns wartet. Heute mit heissen 31 Grad und viel Sonne. Wunderbar, zum Abend das Beizli-Fest eröffnen. Morgen ist es dann perfekt zum Konzert schauen. 27 Grad und ein Mix aus Sonne und Wolken.
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0: Der Rhein ist 21 Grad, die Arn und Drüss 22, die Limmat 23 und der Halwilersee ist 25 Grad.
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0: Wünscht euch einen guten Start in Freitagmorgen.
1: Schön, dass ihr mit uns. Da ist der Kaigo. Save my love.

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1: Schon früh wach am Beizlifest Freitag ist der Philipp. Guten Morgen.
2: Guten Morgen, Saluti.
1: Mit 6 Fragen falsch beantworten kannst du jetzt 100 Stutz abstauben. Und selbstverständlich habe ich 6 Fragen rausgesucht, die sich rund um die Party vom Jahr drehen heute Morgen.
2: Ja.
1: Toi, toi, toi und mach alles falsch, Philipp.
2: Danke.
1: Wie heisst die Party vom Jahr, wo wir heute feiern?
2: Zürichfest.
1: Falsch. Wo findet das Argovia-Fest statt?
2: Zürich.
1: Falsch. Ist der Baschi Amerikaner?
2: Ja.
1: Falsch. Wie heisst Trossinelli zum Vornamen?
2: Flavia.
1: Falsch. Welche Autobahn führt am Festgelände vorbei?
2: A37.
1: Falsch. Welche Form hat das Riesenrad?
2: Dreieck.
1: Auch falsch. Sehr gut, Philipp.
2: Ja, coole Sache.
1: 100 Stutz für dich. Gratuliere.
2: Danke, danke.
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Und das ist ihr Hit Colorblind. 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

0: Sunday, ruhiger Hit. Bring mir ein bisschen Power rein dann.
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0: Shakira und Burna Boy. Die Teil gibt es für euch vor dem 10.
2: Kamerad auch mit dabei. Viel Alive an dem Freitag.
0: Und zum richtig gut durch den Beizli Festtag kommt Anastasia, I'm Out of Love.
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0: Endlich geht's los mit dem Beizli-Fest. Heute Abend um 6 Uhr die Eröffnung auf dem Bierfeld.
1: Und morgen dann der grosse Konzert Samstag, den ihr euch hoffentlich schon eingedeckt habt mit Tickets auf arguviafest.ch. Das gibt eine super gute Zeit mit der ganzen Familie Arguvialand.
0: Mit am Starten auch Anna Rossinelli, selber ja auch Mami, und sie freut sich riesig auf die Party vom Jahr.

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2: Schön hört ihr den Soundtrack zum Leben. Das ist der Beizli-Festfreitag am 10.
3: Im Studio für euch die Melissa Steuri.
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3: Der Regierungsrat will nun doch Unternehmen im Gebiet Tigerhartdächer in Wettingen ansiedeln. Der neue Plan folgt auf die Entscheidung von Hitachi Energy, den Hauptsitz in Ottelfingen und nicht in Wettingen zu realisieren. Damit hat der Regierungsrat seinen Standpunkt geändert. Er hatte nach der Entscheidung von Hitachi die raumplanerischen Vorbereitungen in Wettingen gestoppt. Nun soll aus dem Gebiet doch ein wirtschaftliches Entwicklungsgebiet werden. Im Prozess zum tödlichen Bergsturz in Bondo sind alle fünf Beschuldigten freigesprochen worden. Ihnen ist mehrfache fahrlässige Tötung vorgeworfen worden. Laut dem Regionalgericht Maloja gab es vor dem Bergsturz vor 9 Jahren aber keine klaren Anzeichen für ein unmittelbar bevorstehendes Großereignis. Die Verantwortlichen hätten deshalb nicht fahrlässig gehandelt, als sie die Wanderwege offen ließen. Beim Bergsturz in Bondo 2017 sind 8 Menschen gestorben. Das Unwetter am letzten Freitag hat auch den Flugplan der Swiss beeinträchtigt. Die Schweizer Fluggesellschaft musste wegen Sturm und Hagel insgesamt 125 Flüge streichen. Davon betroffen waren über 15.000 Passagiere, wie ein Swiss-Sprecher sagte. Ein solches Unwetter führe schnell zu einem Rattenschwanz. Massive Verspätungen und Ausfälle würden auch den Flugbetrieb der folgenden Tage stören. Für eine Aufstockung des Bundespersonals, wie es der Bundesrat vorsieht, fehlen die Arbeitsplätze. Das berichtet der Blick. In einer Stellungnahme des Bundesamts für Bauten und Logistik heißt es, dass die Unterbringung von zusätzlichen Mitarbeitenden nicht geklärt worden sei. Gerade die Anzahl neuer Stellen im Sicherheitsbereich könne kaum in bestehenden Gebäuden aufgefangen werden, auch mit Desksharing nicht. Verteidigungsminister Martin Pfister will wegen der geplanten Erhöhung der Mehrwertsteuer laut Blick hunderte neue Stellen schaffen. Vorsicht auf der Oberlandautobahn Richtung Brütisellen. Zwischen Osterwest und Volkenswil hat es Gegenstände auf der Fahrbahn. Der Stock jetzt auf der A3 Richtung Zürich zwischen Habsburg-Tunnel und Brugg wegen einer Baustelle. Der klemmt es Richtung Chur, Höhe Pfäffiken wegen einem Unfall. Und Geduld braucht es auch noch vor dem Gotthardtunnel in Süden runter. Zwischen Wasser und Göschen hat er ein Plus von 20 Minuten. Allen unterwegs eine gute Fahrt.
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2: Genau so haben wir es uns gewünscht, genau so haben wir es bestellt und genau so ist es auch gekommen. Perfektes Wetter für die Party vom Jahr Argoland, wo heute Abend am 6 Uhr losgeht mit dem Beizli-Fest. 30 Grad und eine riesige Portion Sonne bekommen wir heute auch morgen am Samstag. Tipptopp, wunderbar, Sommerwetter, trocken, viel Sonne und um die 30 Grad ziehen noch das eine oder andere wirklich vorbei, wo für ein bisschen Schatten kann sorgen, aber es bleibt trocken. 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
2: Wünschen euch einen guten Freitag.

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0: Burgenland, heute Speizli fest und ihr wisst ganz genau, wieso dass ihr kommt.
1: Eigentlich nur wegen dem Essen, jetzt ohne Scheiß.
2: Ja, zum die Leute wieder mal sehen.
1: Party pur immer. Ist immer cool, mit den Kollegen da zu sein.
3: Ja, Speizli fest ist immer geil. Ja, wenn man immer alte Kollegen trifft.
0: So, oben am 6. Uhr ist die Türöffnung auf dem Bierfeld Argovilando. Wir haben ja wirklich perfektes Wetter. 31 Grad und Sonne pur. Das gibt einen wunderbar schönen, milden Sommerabend. Und Tickets für den Samstag, wo das Wetter genauso gut ist, gibt es jetzt noch auf argoviafest.ch. Deckt euch ein, dass ihr mit dabei seid an einem wunderbaren Konzert Samstag mit Hühnerhaut-Moment und ganz viel Live-Musik.

0: genau 7,5 Stunden, dann ist die Türöffnung auf dem Bierfeld für das Beizli-Fest. Zu oben am 6. Tickets für den Konzert Samstag jetzt noch auf argoviafest.ch. Und durch den Freitag, bis es dann endlich soweit ist, gehen wir mit dem Soundtrack zum Leben und den besten Hits für euch. Der Mel Smith ist bereit für euch in 60 Sekunden.
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Live auf dem Bierfeld für euch, der King of Rap. Ein absoluter deutscher Star-DJ. Und eine riesige Ladung Schweizer Musik zum Mitsingen. Naomi Lachend, Anna Rossinelli und auch der Mr. Argovia Fest, der Baschi, sind am Start. Morgen am grossen Konzert, Samstag am Argovia Fest. Der Baschi ist ja schon zum 9. Mal mit am Start, frisch gebackener Papi. Und am Sonntag, da feiert er sogar noch rund den 40. Geburtstag, ist er natürlich voll in Festlaune und freut sich auch schon fest auf euch. Wenn ihr ein Ticket im Sack habt, auf argoviafest.ch gibt es da noch ein paar. Unbedingt zuschlafen, 49 Stutz sind er am Start. Übrigens im Online-Vorverkauf auch noch mal ein paar Stutz günstiger, als wenn ihr spontan zu oben an der Oberkasse zuschlägt. Darum noch schnell online reinklicken und vielleicht sehen wir uns schon heute zu oben am Beizli-Fest, da würden wir uns auch sehr fest freuen. Wir starten die Party vom Jahr heute zu oben am 6. Und zum schon ein bisschen einsingen und einstimmen, ist da der Baschi im Soundtrack zum Leben. Ausbauen!

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2: Radio Argovia am Freitagvormittag. Schön, sind ihr da und hört den Soundtrack zum Leben. Das ist der Beizli-Fest Freitag am 11.
3: Im Studio für euch die Melissa Steuri.
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3: Eine Hausdurchsuchung im Fall des ehemaligen SVP-Grossrats Patrick F. aus Unterseggenthal hat noch mehr Beweise gebracht. Es sei deshalb eine neue Strafuntersuchung eröffnet worden. Es seien weitere Datenträger sichergestellt worden, teilt die Oberstaatsanwaltschaft des Kantons Aargau mit. Die Durchsuchung fand in Räumlichkeiten statt, die nicht zum Wohnbereich des Angeklagten gehören. Patrick F. ist bisher wegen versuchten Mordes und schwerwiegender Sexualdelikte angeklagt. Im Prozess zum tödlichen Bergsturz in Bondo mit 8 Toten sind alle 5 Beschuldigten freigesprochen worden. Ihnen ist mehrfache fahrlässige Tötung vorgeworfen worden. Laut dem Regionalgericht Maloja gab es vor dem Bergsturz vor 9 Jahren keine klaren Anzeichen für ein unmittelbar bevorstehendes Ereignis. Die Verantwortlichen hätten deshalb nicht fahrlässig gehandelt, als sie die Wanderwege offen ließen. Das Unwetter am letzten Freitag hat auch den Betrieb am Flughafen Zürich beeinträchtigt. Von knapp 800 Flügen mussten 150 wegen Sturm und Hagel gestrichen werden. Das sagt ein Sprecher des Flughafens zur Nachrichtenagentur AWP. Wie viele Passagiere insgesamt betroffen gewesen waren, könne er nicht sagen. Alleine die Swiss berichtet aber von 15.000 betroffenen Passagieren. Schweizer Unterhosen haben einen alternativen Nobelpreis gewonnen. Ein Forschungsprojekt der Universität Zürich und der Forschungsanstalt Agroscope hat mit vergrabenen Unterhosen die Bodenqualität in der Schweiz untersucht. Gestern erhielten die Forschenden dafür einen alternativen Nobelpreis. Am Projekt Unterhose beteiligten sich mehr als 1000 Personen aus der ganzen Schweiz. Gärtner sowie Landwirtinnen vergruben dafür handelsübliche Baumwollunterhosen in ihren Böden. Je schneller sich die Unterhose zersetzt, umso mehr Leben steckt im Boden. Es klemmt vor allem auf der Autobahn A1 Richtung Bern. Zwischen Herking und Önsingen hat es einen Unfall gegeben. Darum stehen die Dörte bei Egerkingen auch zurück auf die A2. Dann braucht ihr ebenfalls auf der A1 länger zwischen Niederbipp und Wangenrahren. In der Region Zürich heisst es Vorsicht auf der Oberlandautobahn Richtung Brütisellen. Zwischen Osterwest und Volkenzwil hat es Gegenstände auf der Fahrbahn. Und auf der A3 Richtung Chur müsst ihr gut schauen. Zwischen Zürich Süd und dem Endlisberg-Tunnel hat es Leute auf der Autobahn. Und auch auf der A3 stocken zu hohe Pfäffiken wegen einem Unfall. Und dann braucht es Geduld vor dem Gotthardtunnel in Süden runter. Zwischen Wass und Göschenen hat er ein Plus von 20 Minuten. Fahrt gut!
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2: Genau so haben wir es uns gewünscht, genau so haben wir es bestellt und genau so ist es auch gekommen. Perfektes Wetter für die Party vom Jahr Argoviland, wo heute Abend am 6. Uhr losgeht mit dem Beizli-Fest. 30 Grad und eine riesige Portion Sonne bekommen wir heute auch morgen am Samstag. Tipptopp, wunderbar, Sommerwetter, trocken, viel Sonne und um die 30 Grad ziehen noch das eine oder andere Wölkchen vorbei, wo für ein bisschen Schatten kann sorgen kann, aber es bleibt trocken. Wunderbar, jetzt noch ein Ticket holen auf argoviafest.ch und dann sehen wir uns im Bierfeld.
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2: Und mit euch guten Freitag.
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0: Countdown läuft bis zum Beizli-Fest heute Abend am 6. Uhr Störöffnung. Tickets für den Konzert Samstag auf argoviafest.ch. Guten Freitag euch!
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5: Ja, manchmal lange eine Flasche Whisky für einen Welthit. Es geht um den 80er-Kultsong Rebel Yell von Billy Idol. Der weltberühmte Titel «Rebel Yell» ist auf einer Party 1983 in New York entstanden. Der Billy Idol sieht, wie der Mick Jagger, der Keith Richards und der Ronnie Wood von den Rolling Stones eine Flasche vom Whisky «Rebel Yell» umgeben. Der ungewöhnliche Name ist ihm Billy Idol sofort im Kopf geblieben. Ihm hat der Klang vor allem gefallen. Und er fragt Stones, ob sie «Rebel Yell» selber für einen Song brauchen wollen. Nein, die Stones winken ab. Und das lässt sich der Billy Idol nicht zweimal sagen und schreibt am nächsten Tag den Text zu seinem Rockklassiker. Da ist Rebel Yell.

0: Coldplay begleitet euch durch den Beizli-Fest Freitag hier bei Radio Argovia. Noch genau 6,5 Stunden, dann ist die Türöffnung auf dem Befeld. Die Getränke sind kalt, das Gelände ist parat, das Riesenrad steht. Braucht ihr nur noch ein Ticket für den grossen Konzert Samstag, wo ihr übrigens online günstiger unterwegs sind als noch an der Oberkasse auf argoviafest.ch. Unbedingt noch zuschlagen. Und wir gehen durch den Freitag, bis es endlich soweit ist, mit den besten Hits hier im Soundtrack zum Leben. Aktueller Sound von One Republic, jetzt gerade in 90 Sekunden für euch. Das ist Need Your Love.
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mit den Killers geht es durch den Freitag. Das ist Radio Argovia am Beizli-Fest. Freitag, schön sind ihr da heute zu Abend. Jetzt lange warten ein Handy. Die Türen gehen endlich auf dem Bierfeld. Zu Abend am 6 Uhr geht es los. Und Argoviland, ihr könnt da wirklich easy peasy anreisen. Entweder mit dem Auto, es gibt genug Parkplätze, auch einen Veloparkplatz, wo ihr euch einen Göppel gerade vor dem Festgelände könnt abschliessen könnt. Oder natürlich auch mit den ÖV sind ihr herzlich willkommen. Da fahren die Shuttlebus ab dem Bahnhof Lenzburg und ab dem Bahnhof Zbruck direkt bis vor die Buden an. Und dann steht der Party vom Jahr nicht mehr im Weg. Wir haben ja perfektes Wetter, Sommerwetter, 30 Grad, eine grosse Portion Sonne. Die Getränke sind schon kalt gestellt. Und dann geht's los. Heute Abend am 6 Uhr. Wir freuen uns auf euch. 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

0: Schön sind ihr mit Arcovia unterwegs. Jetzt gerade die gute Laune-Kanone hier. Der Alex Warren, Fever Dream.
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0: Wir wünschen euch einen guten Miteinander. Schön hören der Argovia am 12.
7: Im Studio für euch die Melissa Steuri.
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7: Nach monatelangen Beratungen sagt die federführende Außenpolitische Ständeratskommission deutlich Ja zum neuen Vertragspaket mit der EU. Eine Mehrheit unterstütze die Stabilisierung zwischen der Schweiz und der EU, teilen die Parlamentsdienste mit. Der Ständerat wird Ende September in der Herbstsession als nächstes über das EU-Vertragspaket beraten. Schlüsselthemen dürften die dynamische Rechtsübernahme, der Lohnschutz und die Zuwanderung sein. Eine Hausdurchsuchung im Fall des ehemaligen SVP-Grossrats Patrick F. aus Untersiggenthal hat noch mehr Beweise gebracht. Es sei deshalb eine neue Strafuntersuchung eröffnet worden. Es seien weitere Datenträger sichergestellt worden, teilt die Oberstaatsanwaltschaft des Kantons Aargau mit. Die Durchsuchung fand in Räumlichkeiten statt, die nicht zum Wohnbereich des Angeklagten gehören.

0: Patrick F. ist bisher wegen versuchten Mordes und schwerwiegender Sexualdelikte angeklagt. Schweizer Unterhosen haben einen alternativen Nobelpreis gewonnen. Ein Forschungsprojekt der Universität Zürich und der Forschungsanstalt Agroscope hat mit vergrabenen Unterhosen die Bodenqualität in der Schweiz untersucht. Felix Haldimann.
1: Für die Forschung haben die Gärtnerinnen und Bauern Unterhosen aus Baumwolle vergraben. Je schneller die Unterhosen sich zersetzt haben, desto mehr Leben hat es im Boden. Ein internationales Forscherteam hat den Preis gestern in Zürich für den Nachweis bekommen, dass Menschen mit viel Geld eher den Kindern Süßigkeiten aus dem Vorratsschrank klauen. Andere Forschende haben Milch von einer Küchenschabe untersucht. Ein verstorbener japanischer Forscher hat nach seinem Tod einen Ig-Nobelpreis bekommen, weil er die Aerodynamik beim Nasenschnitzen untersucht hat.
0: Es klemmt in der Region Zürich auf der A3 Richtung Chur zwischen der Raststätte Herlisberg und Richterswil wegen einem Auto, das eine Panne hat. Ebenfalls auf der A3 stocken es auf Höhe Pfäffiken wegen einem Unfall, den es dort vorher gegeben hat. In der Region Solothurn braucht ihr länger auf der A5 Biel Richtung Solothurn auf der Höhe Bötzingenfeld, auch wegen einem Unfall. Und dann braucht es Geduld vor dem Gotthardtunnel in Süden, aber zwischen Wasser und Göschenen hat er es plus von 50 Minuten. Und in Norden rauf geht es zwischen Gwinto und Airolo 20 Minuten länger. Fahrt gut.
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3: Und da freuen wir uns ja wirklich über beste Bedingungen fürs Argovia-Fest im Bierfeld. Momentan keine Wolken und schon 25 Grad vor Ort. Das Beizli-Fest heute, also gerne noch mit der Sonnenbrille und auch der Konzert Samstag morgen kommt gut mit einem freundlichen Mix aus Sonne und Wolken bis 27 Grad.
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0: Der Countdown läuft. Keine 6 Stunden mehr bis zu der Türöffnung.
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0: Der Luna Park steht, die Bühne und die rund 40 Bars und Beizli auch. Alles ist also angerichtet fürs Argovia-Fest. Morgen ja dann der grosse Konzert Samstag im Bierfeld mit Stars wie im Ray Dalton oder auch im Date. Baschi, heute schon? Da wartet auf den 6. das traditionelle Beizli-Fest.
3: Ja, es gibt wirklich das Beizli-Fest, der Name sagt es eigentlich, das Volksfest. Es gibt nicht nur Würst und Hamburger, es gibt wirklich querbeet relativ viele Sachen, wo ich mich auch darauf freue. Und es gibt super Baren, wo sich jeder da selber Mühe gibt, um etwas Cooles auf die Beine zu stellen.
0: Das sagt uns unser Festivalleiter, Marco Kugel. Wir freuen uns also über euren Besuch im Bierfeld. 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Es hat einen grossen Parkplatz vor Ort. Dazu da haben wir aber auch am ganzen Argoviafest gratis Shuttlebus ab den Bahnhöfen Brugg und Lenzburg organisiert. Dort höckelt ja morgen vielleicht auch er da drinnen, der Ray Dalton. Morgen Nachmittag nämlich live bei uns am Argoviafest. Freue mich auf euch.

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0: Schön gehen wir zusammen Schritt für Schritt Richtung Beizli-Fest. Heute Abend mit der Kilby und dem grossen Food-Angebot bei uns auf dem Bierfeld. Morgen dann der grosse Konzertsamstag. Dort der da mit dabei. Der DJ alle Farben wartet mit dem Warm-Up hier in der neuen halben Stunde. Die grossen Emotionen, die gibt es jetzt gerade aber auch vom Wiz Khalifa auf Tour. See you again da für euren Freitag. Und auch die aktuellen Lieblingshits mischt euch sehr gerne rein hier in Soundtrack zum Leben. Jetzt gerade gibt es Tiffany Harris.
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0: Das ist der Freitag mit Radio Argovia. Willkommen. Jetzt ist es 12:30.
6: Im Studio für euch die Melissa Steuri.
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6: Nach monatelangen Beratungen sagt die federführende Außenpolitische Ständeratskommission deutlich Ja zum neuen Vertragspaket mit der EU. Eine Mehrheit unterstütze die Stabilisierung zwischen der Schweiz und der EU, teilen die Parlamentsdienste mit. Der Ständerat wird Ende September in der Herbstsession als nächstes über das EU-Vertragspaket beraten. Schlüsselthemen dürften die dynamische Rechtsübernahme, der Lohnschutz und die Zuwanderung sein. Eine Hausdurchsuchung im Fall des ehemaligen SVP-Grossrats Patrick F. aus Unterseggenthal hat noch mehr Beweise gebracht. Es sei deshalb eine neue Strafuntersuchung eröffnet worden. Es seien weitere Datenträger sichergestellt worden, teilt die Oberstaatsanwaltschaft des Kantons Aargau mit. Die Durchsuchung fand in Räumlichkeiten statt, die nicht zum Wohnbereich des Angeklagten gehören. Patrick F. ist bisher wegen versuchten Mordes und schwerwiegender Sexualdelikte angeklagt. Der Regierungsrat will nun doch Unternehmen im Gebiet Tegerhardt-Dächer in Wettingen ansiedeln. Der neue Plan folgt auf die Entscheidung von Hitachi Energy, den Hauptsitz in Ottelfingen und nicht in Wettingen zu realisieren. Damit hat der Regierungsrat seinen Standpunkt geändert. Er hatte nach der Entscheidung von Hitachi die raumplanerischen Vorbereitungen in Wettingen gestoppt. Nun soll aus dem Gebiet doch ein wirtschaftliches Entwicklungsgebiet werden. Die italienische Regierungschefin Giorgia Meloni hat mit ihrer rechten Regierung einen Rekord gebrochen. Seit der Gründung der italienischen Republik vor 80 Jahren war kein anderes Kabinett so lange ununterbrochen im Amt. Mit über 1400 Tagen oder fast 4 Jahren übertrifft Meloni den bisherigen Rekord von Silvio Berlusconis zweitem Regierungskabinett. Vorsicht in der Region Zürich auf der A3 Richtung Chur. Dort hat zwischen der Raststätte Herlisberg und Richterswil ein Auto eine Panne. Ebenfalls auf der A3 Stocken zu Höhe Pfäffiken wegen einem Unfall, was dort vorher gegeben hat. Und da braucht es Geduld vor dem Gotthardtunnel in Süden aber zwischen Wasser und Göschenen hat er ein Plus von 50 Minuten. Und in Norden rauf geht es zwischen Quinto und Airolo eine halbe Stunde länger.
0: 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Kein Wöhlchen über der Argovia-Festbühne. Schöne 30 Grad heute Nachmittag. Der Samstagmorgen auch nochmal gut. Es gibt am Konzert Samstag einen freundlichen Mix aus Sonne und Wolke bei 27 Grad. Da können wir uns wirklich auf eine schöne Party freuen.
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1: Direkt aus dem Börsenhandel von der Aargauischen Kantonalbank, Miriam Üsch. Miriam, wie ist die Börse in Freitag gekommen?
2: Freundlich ist die Schweizer Börse in Freitag gestartet. Das dank den sinkenden Anleiherenditen und der Hoffnung auf ausbleibende Leitzinserhöhungen in den USA. Die Nachrichtenlage für die Schweizer Börse aber ist heute dürftig. Es gibt nur ein paar wenige richtungsweisende Nachrichten zu einzelnen Aktien. Die Führung im SMI übernimmt Amrise mit plus 6,7%. Hier geht der gestrige Versuch von einer Stabilisierung weiter. Einer der prozentual grössten Verlierer ist Kühne und Nagel mit minus 2,2%. Das sorgt ein skeptischer Analystenkommentar für Unmut und entsprechende Verkäufe. Unter anderem ist eben das Rating nach oben angepasst worden. Und aus dem breiten Markt verliert der Aktienkurs von Feintool über 3,5%. Vermutet wird, dass die zur Diskussion stehenden Wegschließungen bei VW nicht spurlos am hiesigen Autozulieferer werden vorbeigehen.
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0: Mit ganz vielen Hits im Gepäck nähern wir uns am Wochenende. Schön haben wir Argovia eingeschaltet. Dazu jetzt gerade all die aktuellen, zum Beispiel der Teddy Swims.
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2: 5 Stunden noch bis zu der Türöffnung vom Beizli-Fest in Bierfeld. Das ist Radio Argovia am 1.
3: Im Studio der Dario Jecker.
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3: Die Strompreise für die Schweizer Haushalte werden im nächsten Jahr im Schnitt leicht sinken. Allerdings nicht überall. Das schreibt der Blick. In den Aargauer Gemeinden Zofingen und Strengelbach sinken die Ausgaben wie im letzten Jahr im Schnitt um etwa 10%. In Keisten im Aargau hingegen wird es noch teurer. Ein Vier-Personen-Haushalt zahlt nun etwa 1.850 Franken für seinen jährlichen Stromverbrauch. Das liegt etwa 50% über dem Schweizer Schnitt. Nach monatelangen Beratungen sagt die federführende Außenpolitische Ständeratskommission deutlich Ja zum neuen Vertragspaket mit der EU. Eine Mehrheit unterstütze die Stabilisierung zwischen der Schweiz und der EU, teilen die Parlamentsdienste mit. Der Ständerat wird Ende September in der Herbstsession als nächstes über das EU-Vertragspaket beraten. Schlüsselthemen dürften die dynamische Rechtsübernahme, der Lohnschutz und die Zuwanderung sein. Nach 4 rückläufigen Monaten hat die Schweizer Hotellerie im Juli wieder leicht mehr Übernachtungen gezählt. Die Zahl der Logiernächte stieg im Juli im Vergleich zum Vorjahr um ein halbes Prozent auf 5 Millionen, teilt das Bundesamt für Statistik mit. Der Anstieg ist vor allem mehr Schweizer Gästen zu verdanken, hingegen besuchten deutlich weniger asiatische Gäste die Schweiz. Im Kanton Thurgau ist gestern Abend ein Mann vom Korb eines Heißluftballons getroffen und getötet worden. Laut der Kantonspolizei kam es zu diesem Vorfall, als der 86-jährige Deutsche auf einer Wiese in Saalenreuthenen beim Start des Ballons zugesehen hatte. Wie es genau zum Unfall kam, wird untersucht. Die Staatsanwaltschaft Kreuzlingen hat eine entsprechende Strafuntersuchung eröffnet. Aufpassen auf der A3 Zürich Richtung Chur. Zwischen der Raststätte Herlisberg und Richterswil hat es ein Fahrzeug, das eine Panne hat. Dort bitte aufpassen. Und dann haben wir noch Stau vor dem Gotthardtunnel Richtung Süden. 60 km zwischen Amsteig und Göschen haben wir also eine Stunde, die wir mehr einplanen müssen. Und Richtung Norden sind es 4 km oder 40 Minuten. Viel Geduld und allen, die fahren können, eine gute Fahrt.
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2: Das Wochenende kann ja eigentlich kaum genug schnell da sein. Argovia Beizli-Fest im Bierfeld heute mit herrlichen 30 Grad. Und auch Argovia Fest morgen mit allen Konzerten kommt gut. Es gibt einen freundlichen Mix bei 27 Grad.
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0: So gut tönt der Freitag mit Argovia. Jetzt gerade Nico Santos in 10 Sekunden.
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0: Argovia mit herrlichen 30 Grad und ja auch grossen Plänen.
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12: Das ist Arguvia, nur 4 Stunden vor dem Beizli-Fest in Bierfeld. Jetzt wird's 2.
13: Im Studio der Dario Jecker.
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13: Ein Italiener muss wegen Brandstiftung in Egerkingen mehr als 5 Jahre ins Gefängnis. Das Bundesgericht hat das Urteil des Solothurner Obergerichts bestätigt. Der Mann hatte 2022 das Lager einer Holzbaufirma angezündet. Dabei entstand ein Sachschaden von rund 640.000 Franken. Zudem muss der Mann die Schweiz für 10 Jahre verlassen. Die ertrunkene Frau, die die umstrittenen Aufnahmen im Fall Zali veröffentlicht hat, wies offenbar einen hohen Alkoholspiegel auf. Zudem hatte sie Beruhigungsmittel intus, ergab die Obduktion. Das meldet die Tessiner Staatsanwaltschaft. Die Obduktion habe zudem ergeben, dass die Todesursache Ertrinken war. Zum jetzigen Zeitpunkt deute nichts darauf hin, dass eine dritte Person an diesem Todesfall beteiligt gewesen sei. Die Frau hatte vor ihrem Tod Aufnahmen veröffentlicht, die einen Skandal um den Tessiner Regierungsrat Claudio Zali ausgelöst haben. Nach 4 rückläufigen Monaten hat die Schweizer Hotellerie im Juli wieder leicht mehr Übernachtungen gezählt. Die Zahl der Logiernächte stieg im Juli im Vergleich zum Vorjahr um 0,5% auf 5 Millionen, teilt das Bundesamt für Statistik mit. Der Anstieg ist vor allem mehr Schweizer Gästen zu verdanken, hingegen besuchten deutlich weniger asiatische Gäste die Schweiz. Im Kanton Thurgau ist gestern Abend ein Mann vom Korb eines Heißluftballons getroffen und getötet worden. Laut der Kantonspolizei kam es zu diesem Vorfall, als der 86-jährige Deutsche auf einer Wiese in Saalenreuthenen beim Start des Ballons zugesehen hatte. Wie es genau zum Unfall kam, wird untersucht. Die Staatsanwaltschaft Kreuzlingen hat eine entsprechende Strafuntersuchung eröffnet. Wir sind bei 7 km vor dem Gotthardtunnel Richtung Süden. Zwischen Erstfeld und Göschene eine Stunde und 10 Minuten mehr einplanen. Richtung Norden sind es 4 km, zwischen Quinto und Airolo 40 Minuten mehr. Eine gute Fahrt!
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1: Der Countdown Richtung Argovia-Fest, ja, mit viel Sonne. Wir erwarten am Beizli-Fest heute Abend herrliche 30 Grad. Und auch der Konzert Samstagmorgen, ja, bringt uns ideales Festivalwetter mit. 27 Grad mit einem Mix aus Sonne und Wolken erwartet uns. Ich würde sagen, wir sehen uns auf dem Feld.
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8: Im Studio der Dario Jecker.
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8: Ein Italiener muss wegen Brandstiftung in Egerkingen mehr als 5 Jahre ins Gefängnis. Das Bundesgericht hat das Urteil des Solothurner Obergerichts bestätigt. Der Mann hatte 2022 das Lager einer Holzbaufirma angezündet. Dabei entstand ein Sachschaden von rund 640.000 Franken. Zudem muss der Mann die Schweiz für 10 Jahre verlassen. Die ertrunkene Frau, die die umstrittenen Aufnahmen im Fall Zali veröffentlicht hat, wies offenbar einen hohen Alkoholspiegel auf. Zudem hatte sie Beruhigungsmittel intus, ergab die Obduktion. Das meldet die Tessiner Staatsanwaltschaft. Die Obduktion habe zudem ergeben, dass die Todesursache Ertrinken war. Zum jetzigen Zeitpunkt deutet nichts darauf hin, dass eine dritte Person an diesem Todesfall beteiligt gewesen sei. Die Frau hatte vor ihrem Tod Aufnahmen veröffentlicht, die einen Skandal um den Tessiner Regierungsrat Claudio Zali ausgelöst haben. Die Postkommission muss prüfen, ob die Post 2 Firmen übernehmen durfte. Das hat das Bundesgericht entschieden. Es geht um die Softwarefirma Clara und den Werbeanbieter Live Systems. Konkurrenten hatten sich gegen die Käufe durch die Post gewehrt und mögliche Wettbewerbsnachteile kritisiert. Die Post hatte die Beschwerden der Konkurrenten vor Bundesgericht gezogen und ist nun gescheitert. Vor einem deutschen Gericht sind 2 Fotografen.

0: Affen wegen mehrfacher Brandstiftung zu teilweise mehrjährigen Freiheitsstrafen verurteilt worden. Das Gericht im ostdeutschen Sachsen-Anhalt sieht es als erwiesen an, dass die Männer letztes Jahr leerstehende Gebäude, Waldstücke und landwirtschaftlich genutzte Grundstücke in Brand gesetzt hatten. So hätten sie exklusive Fotos und Videos von Feuerwehreinsätzen anfertigen und verkaufen wollen.
1: Damit ihr gut und sicher ankommt, jetzt das Wichtigste von unterwegs Region Solothurn, Deis in Richtung Zürich. Zwischen Kriegstätten und Herkingen Stau nach Unfall. Die Unfallstelle ist aber schon aufgeräumt, es dauert noch 20 Minuten länger. Deis in Richtung Bern, zwischen Herkingen und Unzigen geht es 10 Minuten länger. Die Region Zürich, Deis Richtung Bern, zwischen dem Rastplatz Balterspiel und Zürich-Ost, plus eine Viertelstunde. In der Gegenrichtung, Deis Richtung St. Gallen, zwischen Dietike und Zürich-Ost, plus 10 Minuten vom Adri Westring her ebenfalls dort ab Urdorf Nord. Und der Nord-Süd-Achse, da 2 Richtung Gotthard zwischen Amsteg und Göschene, 6 km Stau im Süden. Das heisst, 1 Stunde lang müsst ihr warten. Gute Fahrt euch.
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1: Traumwetter, so bleibt es bis zum Sonnenuntergang über dem Bierfeld, dann am 3 ab 8. Und morgen fürs Argovia-Fest ein Sonnen-Wolken-Mix. Es bleibt trocken und gibt dann bis zu 27 Grad. Aktuell da messen wir jetzt auf dem Bierfeld 30 Grad.
2: 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Marius Figlister, Freitagsshow.
1: Heidi, hi, das ist die Warm-Up-Show. Zum ersten Mal live aus dem Bierfeld vom Argovia-Festgelände. Wir zählen zusammen Retour noch 3 Stunden bis zum Beizli-Fest, bis wir auch euch dann da dürfen begrüssen. Da freuen wir uns mega drauf. Die besten Hits jetzt noch für den Endsport, vielleicht im Büro für euch. Mit Coldplay, mit dem Ed Sheeran und zuerst mit dem Remo vorher.

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0: Nochmal ein Hochsommertag im Argovialand. Wir geniessen den Freitag, den Arbeitswochenabschluss. Schön, sind ihr mit dabei. Keine 3 Stunden mehr bis zum Argovia Beizli Fest in Bierfeld. Und wenn ich da so aus dem Studio Tower über das Festgelände schaue, dann sieht es ja eigentlich so aus, als nur noch würde etwas fehlen. Und das sind ihr. Aber wenn man noch ein bisschen genauer anschaut, so ein bisschen den Kopf in die Beizli, in die Bars und auch die Kilbe reinstreckt, dann wird natürlich schon noch ein bisschen Feinschliff gemacht. Alles noch ein bisschen aufgehübscht, bützelt, dekoriert und schon mal den Grill getestet. Die Vorfreude, die ist riesig. Zum Beispiel auch beim Pitch vom Chillout-Treff.
1: Wir sind ready hier in Bierfeld unten, das Chillout Pulswil. Heute Abend das Beizli-Fest 2026. Wir freuen uns riesig, das Wetter ist perfekt, gute Atmosphäre. Wir bieten eine coole Tanzshow bei uns am Chillout-Treff. Wir sind gerade am Eingang links. Ihr kennt uns, ihr könnt uns gar nicht verpassen. Wir haben geile Sound, geile Drinks, super Girls, die eine riesige Show für euch präsentieren. Nicht verpassen, vorbeikommen am Beizli-Fest 2026.
0: Ja, und Werbung machen kann er. Also. Und die Stars, die dann morgen auf der Bühne stehen, beschäftigen sich natürlich schon mit dem Argovia-Fest. Anna Rosinelli, ja, die ist sich noch nicht so ganz sicher, ob sie zum Beispiel dann morgen auch mal auf die Kilbe geht.
2: Hey, ich bin letztes Mal auf der Freefall Tower, ganz schlimm gewesen. Ich dachte, ich sterbe. Irgendein Freund von mir hat mir das mitgenommen und ich bin wirklich, wenn du dann dort oben bist und deine Beine bambeln so ab, ich habe wirklich gedacht, ey, eben, und das Gefühl, ich weiss nicht, wieso ich für das Gefühl so 15 Stutz ausgegeben habe. Ich habe es nicht verstanden und glaube, jetzt, das war es jetzt auch gewesen, so für mich.
0: Ja, vielleicht besser, als Eliria ja dann auf der Bühne um 5:30 im Morgen nicht schlecht sein. Und sie freut sich besonders auch auf den Familiennachmittag. Sie ist ja auch Mami von einer kleinen Tochter, die so langsam checkt, dass ihre Mami da eine grosse Sängerin ist.
2: Doch, ich glaube schon. Also sie sagt immer Mama singen, Mama Concerto, also wenn ich singen. Und sie will auch immer Videos und Let It Go findet sie toll. Sagt sie, also sie hat auch schon, das, also sie singt dann so das Lied und Heat findet sie auch toll.
0: Ja, ich finde es auch toll. Freue mich auf Anna Rosinelli morgen am Argovia-Fest und jetzt bei uns im Radio.

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0: Mit den besten Hits geht es noch durch die letzten Arbeitsstunden von dieser Woche an diesem Traumtag. Ich hoffe, ihr habt nicht mehr lange und sonst verkürzt euch sicher die Wartezeit noch die Leonie und der Callum Scott. Der Kamerad mit dabei. David Guetta und Sia auch noch am Start. Machen wir schon mal ein bisschen Party, stimmen uns ein aufs Beizli-Fest heute Abend, dann ab der 6. Jetzt ist es 3:30. Damit ihr gut und sicher ankommt, das Wichtigste von unterwegs Region Baden. Hier eins in Richtung Bern zwischen Wettigen und Baden-West. Dort hat ein kaputtes Fahrzeug die linke Spur blockiert. Es sollte jetzt schon wieder weggeräumt sein, aber es geht noch 10 Minuten länger. Die Region Solothurn, hier eins Richtung Bern zwischen Herkingen und Unzigen geht es 10 Minuten länger. Dann hier eins Richtung Zürich zwischen Kriegstetten und Herkingen eine halbe Stunde anstehen. Es stockt immer mal wieder über mehrere Abschnitte. Region Zürich, hier eins Richtung Bern zwischen dem Rastplatz Balterschwil und Zürich. Plus 20 Minuten. Da eins in Richtung St. Gallen. Ab Dietike bis zu der Verzweigung Zürich-Ost über zwei Abschnitte geht es eine Viertelstunde länger. Der A3 Westring zwischen Urdorf Nord und dem Limmataler Kreuz dort 10 Minuten anstehen. Nord-Süd-Achse, da zwei Richtung Gotthard zwischen Amsteg und Göschnen geht es eine Stunde länger in Süden. Und noch auf der Hauptstrasse von Hunzenschwil auf Sur plus 10 Minuten. Kommen gut und sicher an.
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0: Countdown zum Argovia Beizli-Fest live vom Bierfeld. Schön, sind ihr mit dabei. Und Achtung, der nächste Hit, der macht ein bisschen besoffen.
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4: Ja, manchmal lange eine Flasche Whisky für einen Welthit. Es geht um den 80er-Kultsong Rebel Yell von Billy Idol. Der weltberühmte Titel «Rebel Yell» ist auf einer Party 1983 in New York entstanden. Der Billy Idol sieht, wie der Mick Jagger, der Keith Richards und der Ronnie Wood von den Rolling Stones eine Flasche vom Whisky «Rebel Yell» umgeben. Der ungewöhnliche Name ist ihm Billy Idol sofort im Kopf geblieben. Ihm hat der Klang vor allem gefallen. Und er fragt Stones, ob sie «Rebel Yell» selber für einen Song brauchen wollen. Nein, die Stones winken ab und das lässt sich der Billy Idol nicht zweimal sagen und schreibt am nächsten Tag den Text zu seinem Rockklassiker. Da ist Rebel Yell.

0: Schon ein bisschen der Vorgeschmack so auf Mitternacht am Eis, wenn wir uns dann alle in den Armen liegen, am Argovia-Fest. Und den geht's gerade als nächstes. One Republic, Need Your Love, neuer Song, da bei Radio Argovia.
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0: Gute Freitag mit Radio Argovia, schön sind ihr mit dabei. Jetzt ist es 4 Uhr.
8: Im Studio der Dario Jecker.
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8: Ein Vorstoß in der Stadt Bern fordert ein Verbot von Brillen mit integrierter Kamera in Bodies. Es geht um die sogenannten Smart Glasses. Mit den Brillen lassen sich fast unbemerkt Fotos und Videos aufnehmen. Smart Glasses, etwa von Ray-Ban, sind von normalen Sonnenbrillen kaum zu unterscheiden. Nur ein kleines Licht an der Brille zeigt, ob gerade gefilmt wird. Das sei heikel, sagt der Berner SP-Politiker Lukas Zwickmüller.
10: Gerade so in Bodies sind Menschen sehr verletzlich im Sinne von, sie sind nicht angelegt. Es hat nackte, halbnackte Kinder unter Umständen, wo man dann einfach so filmen kann, ohne dass die das merken.
8: Mehr als die Hälfte der Stadtberner Parlamentsmitglieder hat den Vorstoß unterzeichnet. Auch in Deutschland mehren sich die Stimmen, die ein Smart Glasses-Verbot in Bädern fordern. In Lenzburg sind zwei Personen nach Einbrüchen festgenommen worden. Ein Anwohner meldete der Polizei in der Nacht, dass er beobachtet hatte, wie eine Person bei einem Pizzakurier eingebrochen sei. Die Polizei konnte daraufhin einen 20-jährigen Deutschen festnehmen. Kurze Zeit später wurde ein weiterer Einbruch in ein Hotel gemeldet. Auch in diesem Fall konnte kurze Zeit später ein 33-jähriger Schweizer festgenommen werden. Nach einem tödlichen Angriff in einem niederländischen Dorf nahe der deutschen Grenze stehen 32 Personen unter Mordverdacht. Sie werden einem Haftrichter vorgeführt, wie die Staatsanwaltschaft mitteilt. Eine schwer bewaffnete Gruppe hatte am Dienstag einen Personenschützer ermordet und zwei Polizisten schwer verletzt. Hintergrund der Tat dürfte laut Medienbericht ein Konflikt zwischen Drogenbanden um eine Lieferung von Kokain sein. Insgesamt nahm die Polizei 34 Personen fest, zwei kamen inzwischen wieder frei.
0: Damit ihr gut und sicher ankommt, das Wichtigste von unterwegs. Region Lenzburg, da eins in Fahrtrichtung Bern. Zwischen Lenzburg und Aarau Ost ein Pannenfahrzeug. Der Pannenstreifen ist entsprechend blockiert. Es stockt ein bisschen in der Gegenrichtung. Braucht es mehr Geduld, da eins Richtung Zürich zwischen Aarau West und Lenzburg 20 Minuten anstehen. Die Region Solothurn, da eins Richtung Bern zwischen Herkingen und Uenzigen plus eine Viertelstunde. Da eins Richtung Zürich. Von Kriegstätten bis zu der Verzweigung

0: Erkingen, Stelzen, Stockzimmer wieder. Es geht insgesamt eine halbe Stunde länger. Region Basel, da 2 in Richtung Basel. Zwischen der Verzweigung Hagenau und Breite plus 10 Minuten. Die Region Zürich, da 1 Richtung Bern. Zwischen dem Rastplatz Balterschwil und Zürich Ost eine Viertelstunde anstehen. Weiter Richtung Bern stockt es dann immer mal wieder zwischen Dietikon und Baden-West. Da geht es eine Viertelstunde länger. Da 1 Richtung St. Gallen. Zwischen Dietikon und der Verzweigung Zürich Ost eine Viertelstunde anstehen über 2 Abschnitte. Und vom Adri-Westring her ab Urdorf Süd bis zum Limmataler Kreuz auch eine Viertelstunde. Nord-Süd-Achse noch, da 2 Richtung Gotthard zwischen Erstfeld und Göschenen geht es 1 Stunde und 10 Minuten länger. Und wenn ich dann rasch auf hier 1 ein bisschen schaue vom Bierfeld, dort rollt es eigentlich ganz gut. Ein Gruß zu euch, die dort vielleicht gerade durchfahren.
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0: Blauer Himmel, Sonne pur. Klar geht es dann auch in eine Sternennacht über dem Bierfeld. Erst gegen den Morgen da kommen dann auch Wolken dazu. Und so gibt es morgen für das Argovia-Fest ein bisschen weniger nur Sonne, die einem ins Gesicht brötelt, sondern so ein Sonne-Wolken-Mix. Es bleibt trocken, gibt bis zu 27 Grad. Aktuell messen wir hier im Bierfeld 31 Grad.
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0: Live vom Bierfeld. Schön, habt ihr eingeschaltet und sind da mit am Start. Jetzt mit One Republic.

0: Jetzt sind gerade Nelly Furtado, Say It Right. Ja, es ist alles parat fürs Beizli-Fest. Heute Abend um 6 Uhr geht's los. Um die Nacht, da müsst ihr euch also definitiv nicht kümmern. Heute und morgen gibt's mehr als genug Auswahl. Und für den Plausch vorher und nachher ist natürlich auch gesorgt mit dem Partyzelt oder auch der Kilbi da auf dem Gelände. Es fehlt also nur noch ihr. Wobei, was natürlich jetzt im Moment noch ganz komfortabel ist, keine Schlange, kein Anstehen. Darum probiert der Matthias Schöpfer schon mal aus. Wo bist du denn genau?
1: Ja, Marius, ich stehe eigentlich vis-à-vis vom Pucci-Auto und eigentlich neben dieser Hip-Hop-Bahn, die es einem ringsum schlägt. Bei mir jetzt aber der Melvin, er ist hier verantwortlich. Bei ihm kann man eigentlich alles machen, wo man Teddybärchen abräumen
2: kann. Bei mir kann man Bogen schießen, Basketball spielen und Paintball spielen. Und wenn man den richtigen Skill, sage ich jetzt mal, hat, hat man sogar die Chance, auch was zu gewinnen.
1: Und was sind die Skills? Was braucht man für Voraussetzungen, dass man da etwas abräumen kann?
2: Also beim Basketball geht es ja gerade darum, einfach den Ball in den Korb. Da muss man einfach wissen, wie. Nicht zu viel Kraft, nicht zu wenig Kraft. Beim Bogenschießen kommt es auch aufs Zielen drauf an. Und beim Paintball ist es wie beim Büchsenwerfen. Man muss die Pyramide komplett runterschießen. Und da ist dann auch, wie schießt man, wie zielt man, wie trifft man richtig.
1: Ich sehe, es hängen so Plüsch, Oktopus, Plüschschlangen. Es gibt aber auch noch andere Teddybärli, Einhorn zum Abräumen. Was ist das Größte, was man mitnehmen kann bei dir?
2: Also die Schlange auf jeden Fall wird so von der Größe an sich mit 2 Metern wäre das die Größe und jetzt die Tintenfische auch zum Beispiel, das sind somit die Größen, die wir da haben.
1: Wie viel Material hast du dabei? Also wie viele Plüschsachen hängen da?
2: Also wie viele ist noch schwer zu sagen. Man bestellt, man macht es eigentlich einmal voll und dann holt man immer das nach, was gebraucht wird. Aber ein paar hundert Stück sollten schon sein. Auf jeden Fall sind wir hier fürs Wochenende gewappnet. Wir werden auf jeden Fall nicht ausgehen.
1: Also das heißt, es geht Nummer eins und zwar?
2: Wenn ihr eine gute Zeit haben wollt, wenn ihr Spaß haben wollt, dann kommt da einfach vorbei. Bogenschießen, Basketball oder Paintball spielen oder andere Sachen hier auf dem Markovia Fest. Wir sind heute und morgen für euch noch da.
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0: Einfach die beste Musik für euren Countdown Richtung Argovia Beizli. Fest um 6 Uhr geht's los, da bei uns. Also Zeit so langsam vielleicht, mal schauen, ob der Chef nochmal ist, um den Kompi runterzufahren und schon mal euch auf den Heimweg machen.
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0: Die Hits spiele ich euch dazu. Temper City aus Israel noch mit am Start. Self-Aware. Musik aus Australien haben wir auch mit dabei, mit den Tones and I. Und im Soundtrack zum Leben, Carrie Hilson.
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0: Das ist der Countdown, richtig Wochenende und richtig Argovia Beizli-Fest. Es ist 16:30.
7: Im Studio der Dario Jecker, guten Tag.
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7: Die Postkommission muss prüfen, ob die Post zwei Firmen übernehmen durfte. Das hat das Bundesgericht entschieden. Es geht um die Softwarefirma Clara und den Werbeanbieter Live Systems. Konkurrenten hatten sich gegen die Käufe durch die Post gewehrt und mögliche Wettbewerbsnachteile kritisiert. Die Post hatte die Beschwerden der Konkurrenten vor Bundesgericht gezogen und ist nun gescheitert. In Lenzburg sind zwei Personen nach Einbrüchen festgenommen worden. Ein Anwohner meldete der Polizei in der Nacht, dass er beobachtet hatte, wie eine Person bei einem Pizzakurier eingebrochen sei. Die Polizei konnte daraufhin einen 20-jährigen Deutschen festnehmen. Kurze Zeit später wurde ein weiterer Einbruch in ein Hotel gemeldet. Auch in diesem Fall konnte kurze Zeit später ein 33-jähriger Schweizer festgenommen werden. Nach dem Fährunglück vor Nordzypern ist die Zahl der Toten auf 12 gestiegen. Die Rettungskräfte haben zwei weitere Leichen geborgen. 16 Menschen werden noch vermisst. Das teilt der türkisch-zyprische Regierungschef Ünal Üstel mit. Die Fähre war am Sonntag kurz nach dem Auslaufen gekentert und gesunken. 239 Menschen konnten gerettet werden. Mit über 250 Stundenkilometern ist ein 23-Jähriger auf der A12 im Kanton Freiburg geblitzt worden. Der US-Amerikaner war laut der Polizei mit einem Mietwagen unterwegs, als er am Mittwochmorgen kurz vor 5 mit 251 auf dem Tacho geblitzt wurde. Gegen den Lenker hat die Polizei ein Fahrverbot erlassen. Er wurde vorläufig festgenommen und angezeigt.
0: Damit ihr gut und sicher ankommt, das Wichtigste jetzt von unterwegs. Region Aarau, da ist in Richtung Zürich. Zwischen Aarau-West und Lenzburg geht es eine halbe Stunde länger. Die Region Solothurn, da ist Richtung Bern, zwischen der Raststätte Gunzgenort und Unzigen eine Viertelstunde anstehen. In der Gegenrichtung, da ist Richtung Zürich, zwischen Kriegstätten und Herkingen geht es eine halbe Stunde länger, unter anderem auch wegen einem kaputten Fahrzeug, das die linke Spur dort blockiert. Region Basel, da zwei Richtung Basel zwischen der Verzweigung Hagenau und Breite plus eine Viertelstunde. In der Region Zürich, da eins Richtung Bern zwischen dem Rastplatz Balterspiel und der Verzweigung Zürich-Ost. Eine Viertelstunde anstehen, weiter Richtung Bern, Stockzimmer wieder von Dietikon bis Megenwil. Ich sehe euch dort bei der Verzweigung Bierfeld, stehen ein Gruß über zu mir, ich winke. 35 Minuten geht es leider länger. Dann da eins noch Richtung St. Gallen zwischen Dietikon und Zürich-Ost plus 20 Minuten. Vom Adrien Westring her zwischen Urdorf Süd und dem Limmataler Kreuz 10 Minuten anstehen. Zentralschweiz, da 14 Richtung Luzern zwischen Giesikerrot und der Verzweigung Rotsee plus eine Viertelstunde. Nord-Südachse, da 2 Richtung Gotthard. Zwischen Amsteg und Göschenen geht es 1 Stunde länger in Süden. Noch auf 2 Hauptstrassen von Hunzenschwil auf Lenzburg 20 Minuten mehr Zeit einkalkulieren und von Rupperswil auf Wildegg geht es eine Viertelstunde länger.
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0: Die Klimalage bei mir im Studio Tower auf dem Bierfeld, die ist schon mal ins Wochenende gegangen. Ich glaube, die hat den Geist aufgegeben, es ist sehr heiß. Aber da will auch die Sonne einstrahlen. Sonst geniessen wir den blauen Himmel natürlich noch. Die Sonnenstrahlen, wo wir haben perfekte Bedingungen für heute Abend. Ein langes Beizli-Fest zu feiern. Es bleibt auch angenehm warm. Und morgen dann kommen ein paar Wolken dazu, dann ein bisschen angenehmer noch mit höchstens 27 Grad. Aktuell messen wir auf dem Bierfeld 31 Grad.
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0: Anderthalb Stunden noch, dann eröffnen wir das Beizli-Fest. Der Countdown ist Wochenende. Schön, sind ihr mit dabei. Das sind Temper City, jetzt bei uns.

0: Am 6. geht's los mit dem Argovia Beizli-Fest. Da, wo man ja endlich wieder die Leute trifft, die man schon so lange, ewig lang nicht mehr gesehen hat, mindestens ein Jahr. Es ist immer eine Art Klassenzusammenkunft, ist häufig da so. Und es entstehen aber nicht nur schöne Geschichten am Fest, immer wieder. Es gibt auch die speziellen Geschichten schon auf dem Weg ans Fest.
1: Jedes Jahr treffen wir uns zu Möriken, machen wir alle zusammen ab. Jeder hat sein Kickboard dabei. Dann fahren wir von Möriken durch den Wald, über das Feld, überall durch. Ist perfekt. Und nachher der Heimweg ist immer ein Fest, gehen wir alle zusammen im Kickboard wieder heim. Wirklich immer etwa 5, 10 zusammen.
0: Das ist eine Variante. Es fahren sonst aber auch gratis Shuttlebus ab Lenzburg und Brugg. Oder ihr könnt auch mit dem Auto kommen. Das kostet allerdings 20 Franken. Es gibt gratis Veloparkplätze oder dann auch einen Uber-Pickup-Platz, wo ihr wieder heimkommt. Das Beizli-Fest heute und das Open Air ja dann morgen. Unter anderem mit dem Star-DJ Alle Farben. Ja, was bringt er für eine Show morgen aufs Bierfeld?
2: Also natürlich wird man Hits von mir hören. Ich arbeite jedes Jahr immer wieder an neuen Versionen. Das heißt, ich spiele Sachen, die man nur bei meinen Live-Shows hören kann. Dann habe ich frische Musik dabei. Mindestens 3 Songs, die unveröffentlicht sind, habe ich im Moment im Gepäck und freue ich mich auch immer, die zu spielen. Also mal gucken, was ich dann noch in der Trickkiste habe.
0: Also schaut, dass ihr ein Ticket für morgen 9 Uhr besorgt auf argoviafest.ch. Ihm geht es dann kurz vor Mitternacht und schon jetzt mit seinem aktuellen Hit Body Talk.
3: Hey Leute, was geht ab? Ich bin Alle Farben und ich spiele auf dem Argovia Fest und das wird richtig geil. Wir können dort zusammen feiern und tanzen. Ich freue mich auf euch, euer Alle Farben.

0: Heute Abend heisst bei der einen oder anderen nicht «Hey, Senorita», sondern eher «Hey, Machita». Machito. Machita. Ah, gut. Schlechtes Wortspiel, ich gebe es zu, aber gute Musik jetzt gerade für euch. Tiffany Ellis. Gerade nach den News.
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11: Im Studio der Dario Jecker.
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11: In Birr ist gestern Abend eine 17-Jährige Opfer eines sexuellen Übergriffs geworden. Ein unbekannter Mann drückte sie auf einem Veloweg zu Boden und fasste ihr unter die Kleider. Die Jugendliche wehrte sich heftig, sodass der Mann flüchtete. Die Kantonspolizei Aargau sucht Zeugen. Der mutmaßliche Täter ist zwischen 20 und 30 Jahre alt, hat kurze blonde Haare und dürfte mit einem Mofa unterwegs gewesen sein. Ein Vorstoß in der Stadt Bern fordert ein Verbot von Brillen mit integrierter Kamera in Bodies. Es geht um sogenannte Smart Glasses. Mit diesen lassen sich fast unbemerkt Fotos und Videos aufnehmen. Smart Glasses, etwa von Ray-Ban, sehen zudem aus wie normale Sonnenbrillen. Bereits ein Foto- oder Videoverbot sei schwierig durchzusetzen, sagt Christian Bigler, Leiter des Sportamts der Stadt Bern.
13: Wenn jemand mit so Smart Glasses rumläuft, dann ist es wahrscheinlich noch schwieriger zu kontrollieren. Aber verboten bleibt es so oder so, egal was für ein Gerät es ist.
11: Auch in Deutschland mehren sich Stimmen, die ein Smart-Glasses-Verbot in Bädern fordern. Vor einem deutschen Gericht sind zwei Fotografen wegen mehrfacher Brandstiftung zu teilweise mehrjährigen Freiheitsstrafen verurteilt worden. Das Gericht im ostdeutschen Sachsen-Anhalt sieht es als erwiesen an, dass die Männer letztes Jahr leerstehende Gebäude, Waldstücke und landwirtschaftlich genutzte Grundstücke in Brand gesetzt hatten. So hätten sie exklusive Fotos und Videos von Feuerwehreinsätzen anfertigen und verkaufen wollen.
0: Miriam Oesch im Börsenhandel, die Anleger, die sind heute nicht gerade in Kauflaune.
14: Ja, das ist so. Die Euphorie, zum vor dem Wochenende noch Positionen einzugehen, ist bei den Anlegern nicht mehr so hoch. So halten sich die Ausschläge im Wessenmai in Grenzen. Amreis ist von Holzim an der Spitze abgelöst worden. Das, weil aktuell im ganzen Bausektor gute Nachfrage ist. Holzim gönnt 2,3% und Sika steigt um 1%. Mit minus 1,5% gehört Kühne und Nagel zu den prozentual grössten Verlierern im Wessenmai. Das sorgt noch immer ein skeptischer Analystenkommentar für ein negatives Sentiment. Und der Feintool-Aktienkurs hat sich nicht erholen und notiert immer noch mit minus 3,2%. Er leidet unter der Nachricht, dass VW Werkschließungen planen.
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0: Damit ihr gut und sicher ankommt, das Wichtigste jetzt von unterwegs. Region Aarau, da eins in Fahrt Richtung Zürich. Zwischen Aarau-West und Lenzburg staut es über mehrere Abschnitte. Es geht rund eine halbe Stunde länger. In der Region Solothurn, da eins Richtung Bern, zwischen Rotrist und Wangadaren, plus eine Viertelstunde. Da eins in Richtung Zürich, zwischen Kriegstätten und der Verzweigung Herkingen.

0: heute über eine halbe Stunde, was länger geht. Unter anderem auch wegen einem kaputten Fahrzeug, das die linke Spur blockiert in Höhe Wangen an der Aare. Die Region Basel, da zwei Richtung Basel, zwischen der Verzweigung Hagenau und Breite, plus 10 Minuten. Die Region Zürich, da eins Richtung Bern, zwischen dem Rastplatz Balterschwil und Zürich-Ost, geht es eine Viertelstunde länger. Dann weiter in Fahrt Richtung Bern, durch den Stauzenstock zwischen Dietike bis Aarau-Ost immer mal wieder. Insgesamt braucht ihr eine Dreiviertelstunde länger aktuell. Da eins in Richtung St. Gallen, zwischen Dietike und der Verzweigung Zürich-Ost, eine knappe halbe Stunde anstehen, vom A3-Westring her Burdorf-Süd, geht 10 Minuten länger. Zentralschweiz, da 14 Richtung Luzern, zwischen Gisikerod und der Verzweigung Rotsee, plus eine Viertelstunde. Nord-Südachse, da 2 Richtung Gotthard, zwischen Amsteg und Göschne geht es 1 Stunde länger. Und dann noch auf die Hauptstrasse, vor allem um Lenzburg herum, braucht es momentan Geduld. Von Hunzenschwil auf Lenzburg 20 Minuten, von Niederlenz her eine Viertelstunde. Dann von Rupperswil auf Wildegg eine Viertelstunde anstehen, von Grenich auf Sauer eine Viertelstunde und auch von Holderbank auf Wildegg.
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0: Strahlend blauer Himmel, schöner könnte es nicht sein für Sargovia Beizli-Fest, das in einer Stunde losgeht. Später geht es dann auch in eine sternenklare Nacht. Die Wolken die kommen erst im Verlauf vom Morgen dazu und so ist dann morgen ein Sonne-Wolken-Mix das Ganze bei wunderschönen 27 Grad. Aktuell da messen wir auf dem Bierfeld 31 Grad.
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0: Jetzt läuft der Countdown definitiv noch 55 Minuten, dann machen wir das Gelände auf am Argovia Beizli Fest in Bierfeld. Ich hoffe, ihr seid heute Abend auch dabei. Und zum Start vom Wochenende, da habe ich für euch jetzt die beste Musik mit am Start. Die Leonie, Triana und Tiffany Aris, drei Frauen, die sich gewaschen haben jetzt für

0: Leonie, für Radio Argovia, der Start ins Partywochenende. Schön, sind ihr mit dabei. Ich bin der Marius Füglister, live aus dem Studio Tower in Bierfeld. Und am 6. startet das Beizli-Fest. Und ich habe ja mal rastur erzählt, alleine schon 26 Foodstände warten da auf euch. Das ist aber noch nicht alles. Das ist nicht nur für die Nacht gesorgt, nein, auch dann für den Dessert. Beim Schlaraffenland ist jetzt der Matthias Schöpfer unterwegs auf dem Festgelände. Wo steckst du da genau?
1: Marius, ich bin eigentlich so ein bisschen schräg hinter dem Studio-Container. Vielleicht siehst du mich gerade am Magenbrot stibitzen. Nein, Spass, ich bin bei der Christine. Sie ist hier im Magen von Mayas Schlaraffenland und ich sehe wirklich Kinderaugen leuchten heute Abend, weil da hat es Magenbrot, Popcorn. Christine, was finden wir alles bei dir noch?
2: Also wir haben 75 Kilo Magenbrot, ganz frisches, und 30 Kilo ganz frisch brönte Mandeln. Wir haben Popcorn, Schoggi, Gesalzen, was das Herz begehrt, Biberfläden, Kilbilebkuchen und eben die diverses Süßes, wir haben Zuckerwatte, wir haben Softies. Also es werden sicher alle Müller gestillt.
1: Also es geht ja schliesslich nicht mehr lang, Türöffnung, ja, um 6 Uhr haben wir auch bald. Was ist dein Job noch bis dann?
2: Also wir werden sicher die Lassenmaschine noch fertig machen, dass wir dann auch richtig gutes Softies rauslassen können. Zuckerwattenmaschine startet schon, Konfiserie-Wagen startet schon. Wir warten eigentlich nur noch auf Kundschaft.
1: Darum, Christine, sagen wir nur noch was?
2: Kein Festplatz ohne Hauri. Kommt vorbei, lasst euch verwöhnen mit Süßigkeit, Magenbrot und diversem. Ihr werdet es nicht bereuen.
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0: Wir chillen uns richtig Wochenende und nach der Taylor Swift, da finde ich, das hättest auch du mal das Wort haben. Argovia Fest Festivalleiter Marco Kugel. Deine 15 Sekunden ans Argovia Land.
1: Der Countdown läuft. Heute Abend eröffnet das Argovia Fest. Kommt vorbei, es wird riesig, das Wetter passt. Wir haben super Gelände mit super Beizli. Es wird ein grandioses Wochenende. 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
1: Richtig Wochenende mit den besten Hits für heute. Teddy Swims haben wir noch am Start, seinen aktuellen Hit Mr. Know It All. Ava Max ist mit dabei.
2: Oh, she's sweet, but a psycho, a little bit psycho.
1: Um die 84er Jahre mit der Irene Cara.
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1: Der Start ins Wochenende mit dem Argovia Beizli-Fest heute Abend ab der 6. Und jetzt ist es 17:30.
10: Im Studio der Dario Jecker. Guten Abend.
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10: In Menziken brennt ein Gebäude. Meterhohe Flammen und Explosionen seien laut einem Hörer zu vernehmen gewesen. Die Aargauer Kantonspolizei bestätigt den Einsatz auf Anfrage, macht jedoch noch keine weiteren Angaben. Auf Alert Swiss warnen die Behörden Anwohner, wegen des starken Rauches Fenster und Türen zu schließen, sowie Lüftungen und Klimaanlagen auszuschalten. In Birr ist gestern Abend eine 17-Jährige Opfer eines sexuellen Übergriffs geworden. Ein unbekannter Mann drückte sie auf einem Veloweg zu Boden und fasste ihr unter die Kleider. Die Jugendliche wehrte sich heftig, sodass der Mann flüchtete. Die Kantonspolizei Aargau sucht Zeugen. Der mutmaßliche Täter ist zwischen 20 und 30 Jahre alt, hat kurze blonde Haare und dürfte mit einem Mofa unterwegs gewesen sein. Nach einem tödlichen Angriff in einem niederländischen Dorf nahe der deutschen Grenze stehen 32 Personen unter Mordverdacht. Sie werden einem Haftrichter vorgeführt, wie die Staatsanwaltschaft mitteilt. Eine schwer bewaffnete Gruppe hatte am Dienstag einen Personenschützer ermordet und zwei Polizisten schwer verletzt. Hintergrund der Tat dürfte laut Medienbericht ein Konflikt zwischen Drogenbanden um eine Lieferung von Kokain sein. Insgesamt nahm die Polizei 34 Personen fest, zwei kamen inzwischen wieder frei. Nach dem Fährunglück vor Nordzypern ist die Zahl der Toten auf 12 gestiegen. Die Rettungskräfte haben zwei weitere Leichen geborgen. 16 Menschen werden noch vermisst, das teilt der türkisch-zyprische Regierungschef Ünal Üstel mit. Die Fähre war am Sonntag kurz nach dem Auslaufen gekentert und gesunken. 239 Menschen konnten gerettet werden.
1: Ganz kurz vor Handelsschluss, da steht der SMI unverändert bei 14.400 Punkten. Bei den Devisen, der kostet 1,94 Euro Rappen und ein US-Dollar hat einen Gegenwert von 81 Rappen.
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1: Damit ihr gut und sicher ankommt, jetzt das Wichtigste von unterwegs Region Aarau, da eins in Fahrt Richtung Zürich. Zwischen Aarau West und Lenzburg stockt der Verkehr immer mal wieder. 10 Minuten geht es länger und dann weiter Richtung Zürich. Zwischen Lenzburg und der Verzweigung Bierfeld Stau nach Unfall. Die rechte Spur ist blockiert, das geht eine halbe Stunde länger. Vor allem auch für die, die dann Richtung A3 wechseln wollen. Region Solothurn, da eins in Richtung Bern. Zwischen Rotrist und Wang an der Aare plus 10 Minuten. In der Gegenrichtung, da eins fährt Richtung Zürich zu. Zwischen Kriegstädte und der Verzweigung Herkingen 20 Minuten anstehen. Region Basel, da zwei Richtung Basel, zwischen der Verzweigung Hagnau und Breite geht es 10 Minuten länger. Die Region Zürich, da eins Richtung Bern, zwischen dem Rastplatz Balterswil und Zürich-Ost plus 10 Minuten, dann weiter Richtung Bern. Ab Dietike bis Aarau-Ost stockt der Verkehr immer mal wieder, insgesamt braucht er eine Dreiviertelstunde länger. Da eins Richtung St. Gallen, zwischen dem Limmatalen Kreuz und dem Brütiseller Kreuz, dort über zwei Abschnitte geht es eine knappe halbe Stunde länger. Der A3 Westring, und zwar in Richtung Chur, zwischen Urdorf Nord und Birmisdorf plus 10 Minuten. Zentralschweiz, da 14 Richtung Luzern, zwischen Giesikerrot und der Verzweigung Rotsee 20 Minuten anstehen. Nord-Südachse, da 2 Richtung Kotthard, zwischen Amsteg und Göschenen geht es 50 Minuten noch länger in Süden. Und dann auf die Hauptstrasse von Hunzenschwil auf Lenzburg eine Viertelstunde, was länger geht, von Rupperswil auf Wildegg ebenfalls, von Oberentfelde auf Suhr plus 10 Minuten, von Gränichen auf Suhr und auch von Holderbank auf Wildegg je eine Viertelstunde. Gute Fahrt.
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1: Der Petrus ist definitiv ein Festviertel dieses Jahr. Schöner hätten wir es uns ja nicht vorstellen für das Spatzsommer-Wochenende. Heute strahlend schön mit Temperaturen um die 30 Grad immer noch. Später geht es in eine sternenklare Nacht. Morgen kommen dann ein paar Wolken dazu, ist also dann der Tag durch ein bisschen angenehmer. Ein Sonnen-Wolken-Mix, das Ganze bis 27 Grad.
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1: Die ersten Shuttlebusse sind glaube ich, schon auf dem Weg dahin. Wir freuen uns auf euch. Ich bin der Marius Füglister. Das Beizli-Fest startet am 6 Uhr.

0: Eva Max bei Radio Argovia. Hier nochmal die Meldung für den Grossraum Menziken. Dort brennt das Gebäude, machen wegen der starken Rauchentwicklung Fenster und Türen zu, stellen die Lüftungen und Klimageräte ab. Jetzt gerade ein kleiner Ausflug bei uns in den 80er Jahren mit Irene Cara. Gerade nach dem.
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2: Wie das Wetter hat sich die Stimmung an der Börse zuletzt ein bisschen abgekühlt. Der Konflikt im Nahen Osten und Inflations- und Zinssorge haben nämlich die Stimmung belastet und Aktien und Anleihen gleichermaßen unter Druck gesetzt. Die Kurse haben zum Start im September darum über weite Strecke tiefer notiert. Über die vergangenen drei Monate bewegen sich die Aktienmärkte insgesamt eher seitwärts. Gleichzeitig ist in dieser Woche der Ölpreis wegen neuen Spannungen im Nahen auch wieder deutlich angestiegen.
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2: Besonders auffallen sind die neuesten Inflationszahlen aus der Schweiz. Die Teuerung hat nämlich stärker angezogen als erwartet und hat den Höchststand seit zwei Jahren erreicht. Höhere Energiepreise und steigende Mieten haben dazu beigetragen. Gleichzeitig hat es aber auch positive Nachrichten aus der Schweiz gegeben. Die Schweizer Wirtschaft ist nämlich im zweiten Quartal deutlich gewachsen. Das vor allem wegen dem starken Aussenhandel. Weniger dynamisch bleibt hingegen der Privatkonsum.
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0: Start des Wochenende mit Radio Argovia. Schön sind wir am Start. Wir sind live vom Festivalgelände im Bierfeld. Und rund ein Jahr, da arbeitet ja der Festivalleiter Marco Kugel fürs Argovia-Fest. Marco, jetzt geht es noch eine Viertelstunde, bis es endlich losgeht. Wie fühlst du dich da jetzt noch in den letzten Zügen?
1: Jetzt ist mal richtig stressig, weil es wird wirklich manchmal auf die letzte Minute alles irgendwie noch fertig. Aber dann ist es super Erleichterung. Und dann können die Leute kommen, dann fängt die Musik anspielen, in den Beizlehnen. Dann läuft der Betrieb endlich und alle freuen sich und das ist wirklich immer das Highlight.
0: Auf der grossen Konzertbühne spielen ja die Stars dann erst morgen. Was erlebt man heute Abend alles?
1: Das klassische Beizli-Fest. Da sollen die Leute kommen, sollen die Freude haben, sollen sich durch die Foodstände essen, durch die Baren trinken, ein bisschen schauen, was gibt's auf der Kilbe. Wir haben viele Sitzgelegenheiten, wir haben neue Bahnen, es gibt genug Platz. Einfach so ein bisschen eine Abend, um eine gute Zeit zu haben, um gute Stunden zu haben und möglichst viele Leute treffen.
0: Kommt vorbei, gratis Shuttlebus verkehren ab Lenzburg und Bruck. Und morgen dann, wie schon angetönt, die grossen Konzerte, unter anderem zum 9. Mal mit dabei. Das Urgestein am Argovia-Fest, der Baschi, und der freut sich auch schon auf euch.
2: Ja, das Publikum im Aargau, die sind einfach sehr, sehr nett und können eben auch Stimmung und Party machen. Ja.

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0: Mich blasst fast weg, die machen gerade Soundcheck auf der Bühne hier auf dem Bierfeld. Aber für euch, da ist es natürlich alles schön und ordentlich in Stereo, der beste Soundtrack zum Leben, zum Start des Wochenende. Mit dem Kygo, Khalid und Griffin, Save My Love.
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4: Schön, sind ihr mit dabei. Das ist er, der Startschuss vom Argovia Beizli-Fest. Es ist 6 Uhr.
5: Im Studio der Dario Jecker. Guten Abend.
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5: In Menziken ist ein Großbrand bei einer dreiteiligen Scheune ausgebrochen. In dieser waren Fahrzeuge gelagert. Augenzeugen berichteten auch von Explosionen. Laut der Mediensprecherin der Kantonspolizei Aargau, Aline Rey, gibt es Verletzte.
7: Stand jetzt hat es mehrere Personen, die Verdacht auf Rauchgasvergiftung haben. Die werden aber betreut durch die Sanität der Feuerwehr und durch die Ambulanz.
5: Warum der Brand ausgebrochen ist, wird abgeklärt. Das Feuer ist unter Kontrolle. In Birr ist gestern Abend eine 17-Jährige Opfer eines sexuellen Übergriffs geworden. Ein unbekannter Mann drückte sie auf einem Veloweg zu Boden und fasste ihr unter die Kleider. Die Jugendliche wehrte sich heftig, sodass der Mann flüchtete. Die Kantonspolizei Aargau sucht Zeugen. Der mutmaßliche Täter ist zwischen 20 und 30 Jahre alt, hat kurze blonde Haare und dürfte mit einem Mofa unterwegs gewesen sein. Am Barfüßerplatz in der Stadt Basel hat heute ein 23-jähriger Spanier mutmaßlich einen anderen Mann abgestochen. Zwei zufällig anwesende Kriminalpolizisten hielten den mutmaßlichen Täter an, teilt die Staatsanwaltschaft mit. Drittpersonen leisteten den nach Erste Hilfe, bis die Sanitäter den Verletzten ins Spital bringen konnten. Scheinbar handelt es sich bei dem Vorfall um einen Streit um Geld zwischen zwei Essenslieferanten, berichtet Keystone SDA. Die Kriminalpolizei ermittelt nun die Hintergründe und bittet um Hinweise aus der Bevölkerung. Trotz des Ausfalls der einzigen Schweizer Erdölraffinerie ist die Versorgung mit Benzin und Diesel sichergestellt. Das teilt der Bund mit. Die Raffinerie im neuenburgischen Cressier steht wegen eines technischen Defekts still. Gleichzeitig erschwert das Niedrigwasser im Rhein die Importe. Sollte es zu Engpässen kommen, kann der Bund die Pflichtlager anzapfen. Diese reichen grundsätzlich für rund 4,5 Monate.
4: Damit ihr gut und sicher ankommt, das Wichtigste von Unterwegsregion Aarau. Die A1 in Richtung Zürich zwischen Lenzburg und der Verzweigung Bierfeld ist die Unfallstelle jetzt aufgeräumt. Dauert noch rund 20 Minuten länger, betrifft vor allem auch alle, die Richtung A3 wechseln wollen. Region Solothurn, die A1 Richtung Bern zwischen Herkingen und Wangen an der Aare plus 10 Minuten. Die A1 in Richtung Zürich zwischen Kriegstetten und Herkingen 20 Minuten anstatt heute. Region Zürich, die A1 Richtung Bern zwischen dem Rastplatz Balterschwil und der Verzweigung Zürich-Ost 10 Minuten anstehen, weiter Richtung Bern. Ab Dietikon bis Lenzburg dauert es eine halbe Stunde länger. Hier eins in Richtung St. Gallen zwischen dem Limmataler Kreuz und dem Brütiseller Kreuz plus 20 Minuten. Der A3 Westring Richtung Chur zwischen dem Limmataler Kreuz und Zürich-West stockt der Verkehr 10 Minuten, geht es noch länger. Die A4 Richtung Zürich zwischen Affoltern, Amalbis und dem Islisberg-Tunnel, ein kaputtes Fahrzeug, es ist nur noch eine Spur offen, eine Viertelstunde geht es länger. Zentralschweiz, da 14 Richtung Luzern, zwischen Gissikerod und der Verzweigung Rotsee plus 20 Minuten. Nord-Südachse, da 2 Richtung Gotthard zwischen Amsteg und Göschen 50 Minuten anstehen für alle, die Richtung Süden wollen. Auf der Hauptstrasse von Rupperswil auf Wildegg braucht ihr noch eine Viertelstunde länger, von Holderbank auf Wildegg plus 10 Minuten. Und ihr habt in den Nachrichten gehört, zu Menziken gibt es einen Grossbrand. Wegen der starken Rauchentwicklung solltet ihr Fenstertüren zumachen und die Lüftungen und Klimaanlagen abstellen.
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4: Die Sonne die scheint uns noch an, bis an kurz nach der 8. hier auf dem Bierfeld. Und dann gibt es eine sternenklare Nacht. Morgen dann kommen ein paar Wolken dazu. Dann ist es nicht mehr ganz so heiß. 27 Grad morgen, aber auch bei einem wunderschönen Tag in einem Sonnenwolkenmix. Aktuell messen wir jetzt auf dem Bierfeld 30 Grad.

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1: Man könnte sich heute ja theoretisch auch noch abkühlen. Die Limit misst 23 Grad, 3 ebenfalls. Die Aare und der Rhein 22 Grad und der Halwilersee aktuell 23 Grad.
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1: Das Argovia-Fest ist offiziell eröffnet. Das Beizli-Fest heute Abend bis zur Nacht um 2. Der Dani, der freut sich auch schon auf euch.
3: Das ist der Daniel, Präsident der Grufti-Bar. Wir sind beim Argovia-Fest voll parat für euch alle zusammen. Kommt vorbei, die geilsten Leute sind hier. Wir haben das geilste Personal hinter den Theke und das Bier ist auch kalt.
1: Besser kann man es ja eigentlich nicht mehr sagen. Wir freuen uns auf euch. Und das ist die Musik für euren Weg hier aufs Bierfeld. Der Final Countdown, natürlich Europe, 30 Seconds to Mars am Start. Und zuerst, wie versprochen, Kygo, Khalid und Griffin.

0: Es ist gestartet, Zargovia, Beizli Fest, der Final Countdown. Passt da hervorragend dazu. Guten Start euch auch ins Wochenende. Und ganz kurz, bevor das Festtor aufgegangen sind, die ersten Shuttlebus gehalten haben am Bierfeld. Kurz vor dem Getümmel, da ist der Matthias Schöpfer noch rasch zu den Baren vorbeischauen, ob dann auch wirklich alles parat ist für die Eröffnung des Beizli Fest.
1: Dani von der Grufti Bar, was kann man von euch im Zelt heute Abend am Beizli Fest erwarten?
2: In unserer Bar kannst du die geilsten Drinks erwarten. Die schönsten Leute, die besten Leute, die grösste Party heute Abend.
1: In welche Musikrichtung geht es da?
2: Wir gehen querbeet durch das ganze Zeitfenster.
1: Hey, um 6 Uhr geht es los. Was müssen wir noch alles machen?
2: Wir müssen gar nichts mehr machen. Bis jetzt, seit am Donnerstag 9:30 Uhr zu oben sind wir eigentlich parat. Wir hätten loslassen können.
1: Seit dem Donnerstag könnten wir eigentlich da schon das Bier zahlen.
2: Das war sogar noch falsch gewesen. Mittwoch 9:30 Uhr.
0: Sehr schön. Ich hoffe, Sie sind noch nüchtern zum Arbeiten heute. Kommen vorbei, gratis Shuttlebus ab Lenzburg und ab Bruck. Und parkieren kann man auch bei uns.

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0: So ein schöner Sommerabend mit immer noch 30 Grad da im Bierfeld auf dem Festivalgelände. Mit einem leichten Lüftchen, der aber geht, fühlt sich das richtig gut an. Und apropos richtig gut, die ersten Besucherinnen und Besucher, die sehen auch richtig gut aus an dem Argovia Beizli Fest. Ja, wieso sind denn ihr schon da?
1: Ich will mir hier arbeiten, in der Nähe. Haben wir gedacht, können wir gerade direkt, ja.
2: Weil Kind für uns Bett müssen, darum sind wir schon da.
3: Vor dem grossen Ansturm, ja. 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
4: Wir sind immer früh dran, also, bei jedem Anlass, aber es ist auch besser so, finde ich.
5: Ja, wir denken, wir können mit der Tochter, also mit dem Velo kommen, ja. Wir gehen dann aber auch bei Zeiten wieder heim, ja.
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0: Ja, er ist ja auch schon da am Argovia-Fest auftreten, der Malen Rudette, und darum gibt es ja auch seinen Sohn. Ja, nicht nur die Besuchenden lernen da jemanden kennen, sondern manchmal auch unsere Acts. Willkommen am Argovia Beizli-Fest. Ich hoffe, ihr seid vielleicht schon auf dem Weg hierhin. Gratis Shuttlebus gibt es ab Lenzburg und Brugg. Oder mit dem Auto, der kostet den Parkplatz direkt vor der A20 Franken.
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0: Die Hits habe ich noch für euren Weg hierhin. Zum Beispiel der Platz 1 vom Argovia Countdown. Shakira und Die Die. Happy sind wir alle am Argovia Beizli fest heute Abend. Und jetzt schon mit dem Pharrell Williams. Licky Lee auch noch am Start. Zuerst Update gibt es gerade jetzt.
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2: Grossbrand. Die Burg bei Menziken brennt einen dreiteiligen Schopf. Außerdem, nach neuen Hinweisen, hat die Polizei im Fall um einen Sexualstraftäter Patrick F. weiteres Beweismaterial sichergestellt. Und das Auftrigen kommt gestern oben zu einer Schussabgabe. Die Polizei rückt schwer bewaffnet aus.
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0: Der Beizli-Fest. Freitag, schön sind ihr mit dabei. Es wird 6:30.
8: Im Studio der Dario Jecker. Guten Abend.
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8: In Menzikenburg brennt seit dem Nachmittag eine Scheune. Verletzt wurde nach Angaben der Kantonspolizei Aargau niemand. Wegen des starken Rauchs empfiehlt der Kanton der Bevölkerung, Fenster und Türen zu schließen sowie Klimaanlagen und Lüftungen auszuschalten. Mehrere Personen wurden vor Ort wegen einer möglichen Rauchgasvergiftung untersucht. Ins Spital musste niemand. In Birr ist gestern Abend eine 17-Jährige Opfer eines sexuellen Übergriffs geworden. Ein unbekannter Mann drückte sie auf einem Veloweg zu Boden und fasste ihr unter die Kleider. Die Jugendliche wehrte sich heftig, sodass der Mann flüchtete. Die Kantonspolizei Aargau sucht Zeugen. Der mutmaßliche Täter ist zwischen 20 und 30 Jahre alt, hat kurze blonde Haare und dürfte mit einem Mofa unterwegs gewesen sein. Am Barfüßerplatz in der Stadt Basel hat heute ein 23-jähriger Spanier mutmaßlich einen anderen Mann abgestochen. Zwei zufällig anwesende Kriminalpolizisten hielten den mutmaßlichen Täter an, teilt die Staatsanwaltschaft mit. Drittpersonen leisteten den nach Erste Hilfe, bis die Sanitäter den Verletzten ins Spital bringen konnten. Scheinbar handelt es sich bei dem Vorfall um einen Streit um Geld zwischen zwei Essenslieferanten, berichtet Keystone SDA. Die Kriminalpolizei ermittelt nun die Hintergründe und bittet um Hinweise aus der Bevölkerung. Trotz des Ausfalls der einzigen Schweizer Erdölraffinerie ist die Versorgung mit Benzin und Diesel sichergestellt. Das teilt der Bund mit. Die Raffinerie im neuenburgischen Cressier steht wegen eines technischen Defekts still. Gleichzeitig erschwert das Niedrigwasser im Rhein die Importe. Sollte es zu Engpässen kommen, kann der Bund die Pflichtlager anzapfen. Diese reichen grundsätzlich für rund 4,5 Monate.
0: Damit ihr gut und sicher ankommt, das Wichtigste jetzt von unterwegs. Region Solothurn, da ist Richtung Bern. Zwischen Herkingen und Unzigen stockt der Verkehr, es geht 10 Minuten länger. Auch in der Gegenrichtung, da ist Richtung Zürich, auf dem langen Abschnitt zwischen den Verzweigungen Lauterbach und Herkingen, mehrere stockende Abschnitte. Insgesamt verliert er 25 Minuten. Region Zürich, da ist Richtung Bern, zwischen Dietikon und Lenzburg stockt es noch, braucht er auch 20 Minuten insgesamt länger. In der Gegenrichtung, da ist Richtung St. Gallen zwischen Seebach und der Verzweigung Zürich-Ost noch 10 Minuten anstehen. In der Zentralschweiz da 14 Richtung Luzern zwischen Giesikerod und der Verzweigung Rotsee geht es 10 Minuten länger. Da 2 Richtung Gotthard zwischen Amsteg und Göschne dort 40 Minuten, was länger geht. Auf der Hauptstrasse stockt es noch von Rupperswil auf Wildeck. Und ihr habt es gehört, wie es zu Menziken brennt. Da macht ihr am besten wegen der starken Rauchentwicklung Fenster und Türen zu und stellt die Lüftungen und Klimaanlagen ab.
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0: Es geht dann später nach einem herrlichen Sonnenuntergang, der hier auf dem Festplatz im Bierfeld sicher noch etwas romantischer wirkt, in eine sternenklare Nacht. Morgen dann ein Sonnenwolkenmix bei angenehmen 27 Grad. Aktuell messen wir hier auf dem Bierfeld 29 Grad.
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0: Party vom Jahr ist gestartet, das Beizli-Fest läuft. Ich hoffe, ihr kommt auch vorbei. Ich bin der Marius Füglister. Heidi, hi!

0: Humberstone, To Love Somebody, der Soundtrack zum Leben. Heute in Argovia, Beizli-Fest, das Festgelände, das füllt sich immer mehr. Und morgen dann das Argovia-Fest ab dem 2, unter anderem mit dem Ray Dalton auf der Bühne. Ja, er steht kurz vor der 7. Dann, auf der Bühne mit seinem Konzert. Und er hat uns ja gesagt, dass er dann auch gerne mal so übers Festgelände läuft und auch gerne angesprochen wird. Das verratet er im Interview.
1: No, I'm always so grateful to talk to people. I think what's so cool about music is, like, I'm from America. I'm from Seattle, Washington. And so I think it's super cool to hear the different aspects of people, how they perceive my music and how it influences their life. And so when they come and see me, they're like, this one song is my favorite song. And I'll be like, really, that song? So I just enjoy it because I'm a people's person. And, you know, it's just great to meet people from different parts of the world.
0: Es ist ja so cool, von Leuten aus der ganzen Welt zu hören, wie sie halt so auf seine Musik reagieren, ihm auch von ihren Lieblingssongs von Ray Dalton erzählen. Und er dann manchmal aber auch denkt, was? Der Song, der findest du den besten? Okay. Also ich finde ja den da ganz gut und freue mich mega aufs Konzert von Ray Dalton. Da ist er zusammen mit dem Macklemore. Can't hold us jetzt bei uns.

0: Oh, ich, ein guter Start ins Weekend. Das ist der Freitag mit Radio Arcovia. Und da spiele ich euch gerne ganz viele Hits. Der Harry Styles gibt es zum Beispiel gerade nach den Nachrichten für euch. Vorher der Blick ins Arcovia-Land und die Welt. Jetzt ist es 7 Uhr.
1: Im Studio der Dario Jäcker. Guten Abend.
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1: In Menziken ist ein Großbrand bei einer dreiteiligen Scheune ausgebrochen. In dieser waren Fahrzeuge gelagert. Augenzeugen berichteten auch von Explosionen. Laut der Mediensprecherin der Kantonspolizei Aargau, Aline Rey, gibt es Verletzte.
3: Stand jetzt hat es mehrere Personen, die Verdacht auf Rauchgasvergiftung haben. Die werden aber betreut durch die Sanität der Feuerwehr und der Ambulanz.
1: Warum der Brand ausgebrochen ist, wird abgeklärt. Das Feuer ist unter Kontrolle. In Birr ist gestern Abend eine 17-Jährige Opfer eines sexuellen Übergriffs geworden. Ein unbekannter Mann drückte sie auf einem Veloweg zu Boden und fasste ihr unter die Kleider. Die Jugendliche wehrte sich heftig, sodass der Mann flüchtete. Die Kantonspolizei Aargau sucht Zeugen. Der mutmaßliche Täter ist zwischen 20 und 30 Jahre alt, hat kurze blonde Haare und dürfte mit einem Mofa unterwegs gewesen sein. Am Barfüßerplatz in der Stadt Basel hat heute ein 23-jähriger Spanier mutmaßlich einen anderen Mann abgestochen. Zwei zufällig anwesende Kriminalpolizisten hielten den mutmaßlichen Täter an, teilt die Staatsanwaltschaft mit. Die Kriminalpolizei ermittelt nun die Hintergründe und bittet um Hinweise aus der Bevölkerung. In der Schweiz sind im vergangenen Jahr etwas mehr Säuglinge gestorben und Totgeburten registriert worden als im Vorjahr. Insgesamt starben 274 Kinder im ersten Lebensjahr. 363 Totgeburten wurden verzeichnet. Das zeigen neue Zahlen des Bundesamts für Statistik. Mögliche Einflussfaktoren seien ein hohes Alter der Mutter bei der Geburt oder individuelle Gesundheitsrisiken. Langfristig gesehen gehen die Zahlen der Totgeburten wie der Säuglingssterblichkeit zurück. 4 Kilometer Stau vor dem Gotthardtunnel Richtung Süden. Zwischen Amsteig und Göschenen geht es 40 Minuten länger. Und dann haben wir noch die A14-Zug Richtung Luzern. Dort staut es ab Buri bis zu der Verzweigung Rotsee. Und auf der A13-Chur Richtung San Bernardino. Dort staut es zwischen Chur Süd und Rotenbrunnen.
0: Der Freitagabend in Bierfeld mit herrlich viel Sonne und rund 30 Grad. Und auch der Konzert Samstagmorgen, der kommt also gut. Es gibt einen freundlichen Mix aus Sonne und Wolke bei ein bisschen milderen 27 Grad. Und da schicken wir die liebsten Grüße ins Auto oder dann auch in gratis Shuttlebus, wo ich da ab Bruck und Lenzburg vielleicht gerade ins Bierfeld bringt. Das Argovia Beizli-Fest ist losgegangen und da freuen wir uns natürlich über jede und jeden, der da im Bierfeld noch kommt, vorbeischauen. Dazu aber auch ganz viel Musik da. Für euch ein Start ins Weekend. Der Elton John wartet, vorher wie abgemacht, der Harry Styles. Mein Name ist Tristan Scherer. Guten Abend.

0: die Aussicht, die gibt's also wirklich nur einmal im Jahr. Und sie ist also einmalig. Argovia-Land, vor wenigen Minuten ist es im Bierfeld losgegangen mit dem Argovia-Beizli-Fest. Riesen Food- und Partymeilen. Eine zünftige Kilbe erwartet euch. Argovia-Reporter Matthias Schöpfer, du bist für uns auf dem Platz unterwegs und wartest gerade noch so knapp auf gute Aussichten.
1: Auf dem Bierfeld steht eines mir ein wunderschönes Riesenrad, wo man das ganze Festival eigentlich von oben erleben kann. Anja Buchgen, sie ist die Chefin von diesem Riesenrad. Anja, sind ihr bereit für das Beizli-Fest heute Abend?
2: Wir sind ready, wir hoffen auf ganz viele zahlreiche Besucher. Das Wetter ist perfekt, wir sind parat. Wir freuen uns.
1: Seit kurzem ist das Festivalgelände offen. Was können Besucherinnen und Besucher erwarten von diesem Riesenrad?
2: Eine wunderschöne, aussichtsfreie Fahrt. Vielleicht schnell vom Trubel, Jubel, ein bisschen wegzukommen. Einfach eine chillige Aussichtsfahrt. Geniessen.
1: Wie viele Runden hast du persönlich schon gedreht auf dem Riesenrad?
2: Ja, zwischendurch, wenn wir einmal während dem ganzen Gestürm flüchten, ich und meine Mann, dann flüchten wir auf das Riesenrad und machen eine Fahrt miteinander, dass wir ein bisschen Ruhe haben und miteinander etwas diskutieren können. Und dann kommen wir unten wieder im Jubeltrubel-Heiterkeit an und ja, dann haben wir uns können kurz resümieren.
1: Das heisst, du kannst es aber auch geniessen in diesen zwei Tagen oder bist jetzt voll im Gussel mit dem Riesenrad?
2: Ich denke, ich bin im Gussel.
1: Also Anja, das Fest ist losgegangen, darum sagen wir hier nur noch was.
2: Kommen zahlreich vorbei, wir sind bereit für euch. Es ist ein super Gelände, wir freuen uns auf euch.

0: Marco Ubialand. Wenn ihr heute einfach nicht wisst, was kochen, ja, dann ist Bierfeld der richtige Ort für euch. Willkommen im Freitagabend hier bei Radio Argovia, live vom Beizli-Fest. Eine grosse Foodmeile wartet euch ja schliesslich im Bierfeld. Haufen Beizli, eine zünftige Kilbe, ja, und natürlich auch schon Haufen Gesichter hier bei uns auf Platz.
1: Ich komme wie jedes Jahr hierher. Immer Party, ist immer gut da, jedes Jahr.
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0: Ja, da ist heute Morgen wirklich für alle etwas dabei. Der Konzert Samstag Morgen ja auch noch gerade mit 6 Live-Konzerten zu. Da freuen wir uns zum Beispiel auf den Baschi. 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

das geht es fest. Der DJ Alle Farben, morgen bei uns am Arguvia Fest. Und wir senden ja auch heute schon live vom Bierfeld. Es ist losgegangen mit dem Arguvia Beizli Fest, wo ich eine grosse Kilbe und noch eine viel grössere Food- und Partymeile erwartet. Darum kommen wir gerne vorbei. Das Arguvia Fest heute und morgen im Bierfeld. Ein erster Eindruck davon gerne jetzt schon in unserer Instagram-Story. Dazu da im Soundtrack zum Leben ganz viele Hits fürs Weekend. Jetzt Natalie Imbruglia.

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0: Sie hat Sonnenbrille auf dem Kopf und das Roséglas in der Hand. So soll das sein, das ist Radio Arguvia live vom Bierfeld. Heute ja das Beizli-Fest mit Kilby, Food und Partymeile. Morgen dann noch 6 Live-Konzerte dazu. Und mitten ja eben auch mein Arguvia-Gespönli Nicole Bühler. Nicole, die Voraussetzungen für ein tolles Fest, die könnten ja kaum besser sein, oder?
1: Sie könnten besser nicht sein. Es ist so eine schöne Stimmung schon heute Abend auf dem Feld. Man sieht wirklich so Bergkulissen im Hintergrund. Irgendwo die Innerschweizer Berge, das Riesenrad dreht, es wird langsam dunkel. Man sieht die Farben, man sieht die vielen zufriedene Leute hier auf dem Feld, die am Lachen sind, die sich etwas zu essen, zu trinken holen. Es ist so friedlich, es ist so schön. Es könnte besser nicht sein. Nur meine Sonnenbrille stört, wenn ich den Kopfhörer anhabe.
0: Dafür ist der Rosé gut.
1: Der ist auch gut, ja.
0: Also eben, heute das gemütliche Zusammensein, so ein bisschen XXL-Klasse-Zusammenkunft, die ich finde. Morgen eben noch Konzerte dazu. Auf wer freust du dich besonders?
1: Oh, ich kann mich fast nicht entscheiden. Ich bin selber noch im Einsatz natürlich fürs Radio. Haben mir aber fest vorgenommen, dass ich den Ray Dalton so richtig live möchte miterleben. Und natürlich nachher den Baschi, oder? Wenn du zum 9. Mal auf dieser grossen Arguvia-Festbühne stehst, also das muss
0: vorprogrammiert,
1: also, wirklich, schau mal, die Hörli stehen. Man muss es einfach erleben, oder? Und er kann ja noch gerade in seinen 40. Geburtstag feiern. Der wird selber so eine Freude und so einen Vibe mitbringen, das dürfen wir eigentlich nicht verpassen.
0: Absolut. Ich freue mich sehr auf ein schönes Fest mit euch, Arguvialand, und aber auch natürlich mit dir, Nicole.
1: Gleichfalls.
0: Wenn es euch Lust hat, dann findet ihr alle Infos auf arguviafest.ch. Nicht vergessen, Kids bis 14, die sind ja sogar gratis mit dabei.
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6: 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Schön sind ihr da, wir haben 8
7: Uhr. Im Studio der Dario Jäcker. Guten Abend.
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7: In Menzikenburg brennt seit dem Nachmittag eine Scheune. Verletzt wurde nach Angaben der Kantonspolizei Aargau niemand. Wegen des starken Rauchs empfiehlt der Kanton der Bevölkerung, Fenster und Türen zu schließen sowie Klimaanlagen und Lüftungen auszuschalten. Mehrere Personen wurden vor Ort wegen einer möglichen Rauchgasvergiftung untersucht. Ins Spital musste niemand. In Birr ist gestern Abend eine 17-Jährige Opfer eines sexuellen Übergriffs geworden. Ein unbekannter Mann drückte sie auf einem Veloweg zu Boden und fasste ihr unter die Kleider. Die Jugendliche wehrte sich heftig, sodass der Mann flüchtete. Die Kantonspolizei Aargau sucht Zeugen. Der mutmaßliche Täter ist zwischen 20 und 30 Jahre alt, hat kurze blonde Haare und dürfte mit einem Mofa unterwegs gewesen sein. Eine bis anhin vermisste 36-jährige Frau mit Wohnsitz im Kanton Zürich ist tot aus dem Luganasee geborgen worden. Ihre Leiche wurde in einer Tiefe von rund 72 Metern gefunden, wie die Tessiner Kantonspolizei mitteilt. Die Schweizerin war am 29. August als vermisst gemeldet worden. Sie war nach dem Schwimmen im See nicht mehr zurückgekehrt. Am Barfüßerplatz in der Stadt Basel hat heute ein 23-jähriger Spanier mutmaßlich einen anderen Mann abgestochen. Zwei zufällig anwesende Kriminalpolizisten hielten den mutmaßlichen Täter an, teilt die Staatsanwaltschaft mit. Drittpersonen leisteten demnach erste Hilfe, bis die Sanitäter den Verletzten ins Spital bringen konnten. Scheinbar handelt es sich bei dem Vorfall um einen Streit um Geld zwischen zwei Essenslieferanten, berichtet Keystone SDA. Die Kriminalpolizei ermittelt nun die Hintergründe und bittet um Hinweise aus der Bevölkerung. Zuerst in der Ostschweiz, A13 Chur Richtung San Bernardino. Dort staut es zwischen Chur Süd und Rotenbrunnen. Und zwar in beide Richtungen. Es geht eine Viertelstunde länger. Und dann auch nochmal A13 Sargans Richtung San Bernardino. Zwischen Trübach und Rotenbrunnen staut es. Es geht eine Stunde und 20 Minuten länger. Man soll aber bitte auf der Autobahn bleiben dort. Dann haben wir auch den Nordring in der Stadt Zürich, Bern Richtung St. Gallen. Dort stockt es zwischen dem Limmentaler Kreuz und dem Gubrist-Tunnel. Und auf der A4 Brunnen Richtung Zürich stellt es zwischen Affoltern Albis und dem Islisberg-Tunnel wegen einem Auto, das eine Panne hat. Ein Plus von 20 Minuten gibt es dort. Dann haben wir noch den Gotthard-Tunnel und zwar fahrt Richtung Süden zwischen Wasser und Göschen 3 km Stau oder eine halbe Stunde, die ihr länger habt. Viel Geduld und eine gute Fahrt.
9: Schön, wie die Sonne im Berfeld untergeht, bei aktuell 27 Grad. Morgen geht es dann gerade wieder so weiter. Es gibt viel Sonne, viel blauer Himmel bei Temperaturen von 28 Grad. Besser kann man es für das Argovia-Fest nicht haben. Das ist ja der Freitag, wo wir live vom Beizli-Fest senden. Schön gehen wir zusammen und schön aber auch, wenn ihr auch noch vorbeikommt. Mein Name ist Matthias Schöpfer. 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

0: Ja, herrlich. Auf dem Bierfeld, da dunkelt es langsam aber sicher ein und die Lichter von den Beizlis, aber auch vom Riesenrad strahlen vom Schönsten. Das ist Radio Argovia live vom Beizli-Fest. Und vorher da bin ich rasch durchs Gelände gelaufen und habe den Festivalleiter, den Marco Kugel, beim Tattoo-Stechen verwünscht. Ja? Mit einem besonderen Symbol, wo er sich verewigt.
1: Hey, man würde sich meinen, ich mache Gewitterwolken.
0: Nein, wieso das?
1: Ja, eigentlich will ich sehr gerne Sommergewitter haben, aber jetzt mit dem Gewitter, das wir hatten, letzten Freitag, wo uns alles verhudert hat, macht es wie einfach nochmal mehr Sinn. Und es ist ein Ereignis, das mir das Leben lang wird im Kopf bleiben. Darum finde ich auch selbst Platz haben, jetzt in meiner Haut, auf meinem Körper.
0: Ein Ereignis, das wortwörtlich unter die Haut geht?
1: Selbstverständlich, ja.
0: Macht es weh?
1: Nein, überhaupt nicht. Also, erstens macht sie sensationell. Es sind gute Artisten hier. Kann ich wirklich empfehlen. Und zweitens ist es ein modernes Gerät, eine angenehme Atmosphäre. Ich höre ein bisschen Musik. Voll entspannt, es macht überhaupt nicht weh.
0: Also könntest du es weiterempfehlen?
1: Unbedingt. Also sorry, und wenn man kann sagen, man hat das Tattoo gemacht an der Party vom Jahr, was gibt es noch mehr?
0: Ja, das Argovia-Fest läuten wir heute ein mit dem Beizli-Fest. Und wenn ihr jetzt noch zuhause hockt, dann höchste Eisenbad, um sich bereit zu machen und vorbeizukommen, weil wir freuen uns nämlich, wenn ihr ein Teil davon seid.

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1: Das ist Radio Argovia mit dem Baschi Ermon, 8:30 live auf der Bühne am Argovia-Fest. 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

0: Mit dem Soundtrack zum Leben geht es zu euch Freitag, wo wir live vom Weizli-Fest sind. Und wenn ich hier aus dem Studiofenster schaue, dann leuchtet und blinkt das Bierfeld vom Feinsten. Die einen die geniessen den Drink in den Beizlis, andere geniessen das feine Essen. Und zwischen den Kielbeständen da ist auch unsere Reporterin Jasmin Bruder.
1: Hi Matthias, ich stehe jetzt hier gerade vor der Hip-Hop-Bahn und da wirbeln die Leute richtig durch. Und jetzt nimmt es mich also schon ein bisschen Wunder, wie es denn diesen Leuten geht. Darf ich dich kurz fragen, wie war es?
2: Mega geil, aber auch ein bisschen Angst gehabt, muss ich sagen. Ja. Aber es war gut gewesen.
1: Mir wird vom Zuschauen schon schlecht. Wie geht's dir?
2: Mir ist schon ein bisschen schlecht. Aber wir haben noch strategisch vor uns Nacht gemacht, von dem her ist es okay.
1: Und hat es sich gelohnt? Würdest du es den Leuten empfehlen?
2: Ja, mega. Das war eine coole Erfahrung. Das ist nicht so etwas, was du immer so auf den Körper spürst. Weißt du, so die G-Kräfte, das ist schon noch krass. Aber es war cool.
0: Ja, die grosse Kilbe, die läuft noch ein Zeitchen. Auch morgen, darum verpasst es nicht. Kommt unbedingt vorbei. Euch ein Ticket, das wartet auf argoviafest.ch.
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Das ist Radio Gouvia live vom Bierfeld. Der Startschuss vom Beizli-Fest bringen wir direkt in eure Ohren. Ja, die Stimmung, die jetzt schon top, kommen doch auch noch spontan vorbei. 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Freue mich, wenn wir den morgen zusammen über den Weg laufen.

0: Schön, sind ihr mit uns unterwegs. Das ist Radio Argovia. Jetzt haben wir 9.
1: Diese Themen haben heute Schlagzeilen gemacht. Guten Abend.
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1: Am Barfüßerplatz in der Stadt Basel hat heute ein 23-jähriger Spanier mutmaßlich einen anderen Mann abgestochen. Zwei zufällig anwesende Kriminalpolizisten hielten den mutmaßlichen Täter an, teilt die Staatsanwaltschaft mit. Drittpersonen leisteten den nach Erste Hilfe, bis die Sanitäter den Verletzten ins Spital bringen konnten. Scheinbar handelt es sich bei dem Vorfall um einen Streit um Geld zwischen zwei Essenslieferanten, berichtet Keystone SDA. Die Kriminalpolizei ermittelt nun die Hintergründe und bittet um Hinweise aus der Bevölkerung. In der Schweiz sind im vergangenen Jahr etwas mehr Säuglinge gestorben und Totgeburten registriert worden als im Vorjahr. Insgesamt starben 274 Kinder im ersten Lebensjahr. 363 Totgeburten wurden verzeichnet. Das zeigen neue Zahlen des Bundesamts für Statistik. Mögliche Einflussfaktoren seien ein hohes Alter der Mutter bei der Geburt oder individuelle Gesundheitsrisiken. Langfristig gesehen gehen die Zahlen der Totgeburten wie der Säuglingssterblichkeit

0: den Vereinten Nationen erneut gegen das Völkerrecht verstoßen. Einem UN-Bericht nach bestehe auch der Verdacht auf ethnische Säuberungen durch israelische Streitkräfte. Dies würde als Verbrechen gegen die Menschlichkeit gewertet. Es geht um Ereignisse von Anfang 2025. Das israelische Militär, Polizei und andere Sicherheitskräfte drangen in drei Flüchtlingslager im Westjordanland ein. Dort sollen sie palästinensische Zivilisten getötet sowie hunderte Häuser zerstört haben. Nach einem tödlichen Angriff in einem niederländischen Dorf nahe der deutschen Grenze stehen 32 Personen unter Mordverdacht. Sie werden einem Haftrichter vorgeführt, wie die Staatsanwaltschaft mitteilt. Eine schwer bewaffnete Gruppe hatte am Dienstag einen Personenschützer ermordet und zwei Polizisten schwer verletzt. Hintergrund der Tat dürfte laut Medienbericht ein Konflikt zwischen Drogenbanden um eine Lieferung von Kokain sein. Insgesamt nahm die Polizei 34 Personen fest, zwei kamen inzwischen wieder frei.
1: Grosses Auto aus Argovilanten haben freie Fahrt, haben Sorge und kommen gut an. Temperaturen aktuell angenehm am Beizlifest auf dem Bierfeld. Da geht es mit aktuell 24 Grad in der Freitagabend. Mit viel Sonne und viel blauem Himmel geht es morgen weiter, das Argovia-Fest. Das strahlend schön mit bis zu 28 Grad. Schön verbringen wir den Freitagabend miteinander vom Live von Bierfeld. Wenn ihr noch die Heimsitze sitzt und nicht los habt, dann jetzt die höchste Eisenbahn anlegen und ab aufs Bierfeld kommen, weil wir freuen uns nämlich auf euch. Mein Name ist Matthias Schöpfer und Shakira. Sie

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0: Argovialand, schön, dass ihr mit uns unterwegs seid. Beizli-Fest, das eröffnet heute das Argovia-Fest. Und wenn ich hier vom Studio-Container oben runter schaue, ja, in den Beizli, da wird gefestet und ganz viele Kinder geniessen, aber auch die grosse Kilbe.
1: Das Riesenrad hat cool gefunden. Der hat schön die Aussicht gesehen. Der Flughafen nicht hinten.
0: Ja, am Beizli-Fest gibt es auch strahlende Kinderaugen. Aber auch immer wieder die Leute, die man sonst durchs Jahr nie sieht.
2: Du siehst immer wieder Schulkollegen von früher oder sonst Freunde, wo du halt am Samstag nicht so Kontakt hast, weil es mega viele Leute hat.
0: Ja, darum kommen doch auch noch rasch vorbei und treffen die einen und anderen, die wir sehr wahrscheinlich auch schon mal gesehen haben. Sonst dann sicher morgen mit dem grossen Konzert Samstag. Tickets, die könnt ihr euch ganz einfach jetzt noch holen. Für 49 Franken auf argoliafest.ch.

0: Das ist ein aktueller von Michael Schulte bei Radio Argovia, live vom Bierfeld. Ja, wir läuten das Argovia-Fest mit dem Weizli-Fest so richtig ein. Ja, wenn ihr jetzt daheim sitzt, dann höchste Zeit, um sich rasch parat zu machen und auch noch aufs Bierfeld zu kommen. Wenn es aber heute Abend gerade unpassend ist, verstehe ich das auch. Aber dann jetzt das Handy zücken, auf argoyafest.ch klicken und dort noch rasch euch ein Ticket posten für morgen. Das für nur gerade 49 Franken. Dann sind wir mit dabei am grossen Konzert Samstag. Freue mich, wenn wir uns dann über den Weg laufen.
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0: Ja, da wird Stimmung gemacht. 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
2: Diese Themen haben heute Schlagzeilen gemacht. Guten Abend.
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2: Der Bund verdoppelt seine Hilfe für das von der Flutkatastrophe getroffene Nepal auf 2 Millionen Dollar. Mit dem Geld werden unter anderem Nahrungsmittel und Notunterkünfte finanziert. Zudem unterstützt

0: Hospizdienst und einer queeren Vorlesestunde für Kinder. Ob heute noch ein Urteil gefällt wird, ist unklar. Mit über 250 Stundenkilometern ist ein 23-Jähriger auf der A12 im Kanton Freiburg geblitzt worden. Der US-Amerikaner war laut der Polizei mit einem Mietwagen unterwegs, als er am Mittwochmorgen kurz vor 5 mit 251 auf dem Tacho geblitzt wurde. Gegen den Lenker hat die Polizei ein Fahrverbot erlassen. Er wurde vorläufig festgenommen und angezeigt. Die ertrunkene Frau, die umstrittenen Aufnahmen im Fall Zali veröffentlicht hat, wies offenbar einen hohen Alkoholspiegel auf. Zudem hatte sie Beruhigungsmittel intus, ergab die Obduktion. Das meldet die Tessiner Staatsanwaltschaft. Die Obduktion habe zudem ergeben, dass die Todesursache Ertrinken war. Zum jetzigen Zeitpunkt deutet nichts darauf hin, dass eine dritte Person an diesem Todesfall beteiligt gewesen sei. Die Frau hatte vor ihrem Tod Aufnahmen veröffentlicht, die einen Skandal um den Tessiner Regierungsrat Claudio Zali ausgelöst haben. Frankreich unterstützt seine Bauern nach dem extrem heißen und trockenen Sommer mit mehr als 1 Milliarde Euro. Mit dem Geld will die Regierung gefährdete Betriebe unterstützen und die nächste Produktion sichern. Das teilt das französische Landwirtschaftsministerium mit. Frankreich hat dieses Jahr den heißesten Sommer seit Beginn der Messungen erlebt. In vielen Gebieten wurden Ertragsausfälle von durchschnittlich 50% verzeichnet. Frankreich ist das wichtigste Agrarerzeugerland in der EU.
1: Schön sind wir miteinander unterwegs. Besondere Grüße zu all denen, die gerade auf dem Heimweg vom Argovia Beizli-Fest sind. Schön, habt ihr mit uns gefeiert. Kommt gut und sicher jetzt aber auch hey, alle Infos von der Strasse dazu, die findet ihr bei uns in der Radio Argovia App. Dann schauen wir auch noch schnell aufs Festwetter. Morgen der Konzert Samstag am Argovia-Fest mit einem freundlichen Mix aus Sonne und Wolken. Das bei angenehmen 27 Grad, die uns hier im Bierfeld erwartet. Wir sehen uns, würde ich meinen. 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
5: Diese Themen haben heute Schlagzeilen gemacht. Guten Abend.
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5: Am Barfüßerplatz in der Stadt Basel hat heute ein 23-jähriger Spanier mutmaßlich einen anderen Mann abgestochen. Zwei zufällig anwesende Kriminalpolizisten hielten den mutmaßlichen Täter an, teilt die Staatsanwaltschaft mit. Drittpersonen leisteten demnach erste Hilfe, bis die Sanitäter den Verletzten ins Spital bringen konnten. Scheinbar handelt es sich bei dem Vorfall um einen Streit um Geld zwischen zwei Essenslieferanten, berichtet Keystone SDA. Die Kriminalpolizei ermittelt nun die Hintergründe und bittet um Hinweise aus der Bevölkerung. In der Schweiz sind im vergangenen Jahr etwas mehr Säuglinge gestorben und Totgeburten registriert worden als im Vorjahr. Insgesamt starben 274 Kinder im ersten Lebensjahr. 363 Totgeburten wurden verzeichnet. Das zeigen neue Zahlen des Bundesamts für Statistik. Mögliche Einflussfaktoren seien ein hohes Alter der Mutter.

0: Struktur des Flughafens verursacht, der Hagel zerstörte etwa Fenster.
1: Israel hat laut den Vereinten Nationen erneut gegen das Völkerrecht verstoßen. Einem UN-Bericht nach bestehe auch der Verdacht auf ethnische Säuberungen durch israelische Streitkräfte. Dies würde als Verbrechen gegen die Menschlichkeit gewertet. Es geht um Ereignisse von Anfang 2025. Das israelische Militär, Polizei und andere Sicherheitskräfte drangen in drei Flüchtlingslager im Westjordanland ein. Dort sollen sie palästinensische Zivilisten getötet sowie hunderte Häuser zerstört haben. Nach einem tödlichen Angriff in einem niederländischen Dorf nahe der deutschen Grenze stehen 32 Personen unter Mordverdacht. Sie werden einem Haftrichter vorgeführt, wie die Staatsanwaltschaft mitteilt. Eine schwer bewaffnete Gruppe hatte am Dienstag einen Personenschützer ermordet und zwei Polizisten schwer verletzt. Hintergrund der Tat dürfte laut Medienbericht ein Konflikt zwischen Drogenbanden um eine Lieferung von Kokain sein. Insgesamt nahm die Polizei 34 Personen fest, zwei kamen inzwischen wieder frei.
2: Schön sind wir miteinander unterwegs. Besondere Grüße zu all denen, die gerade auf dem Heimweg vom Argovia Beizli fest sind. Schön habt ihr mit uns gefeiert. Kommt gut und sicher jetzt aber auch heim. Alle Infos von der Strasse dazu, die findet ihr bei uns in der Radio Argovia App. Dann schauen wir auch noch schnell aufs Festwetter. Morgen der Konzert Samstag am Argovia Fest mit einem freundlichen Mix aus Sonne und Wolken. Das bei angenehmen 27 Grad, die uns hier im Bierfeld erwartet. Wir sehen uns, würde ich meinen. 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
2: Diese Themen haben heute Schlagzeilen gemacht. Guten Abend.
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2: Der Bund verdoppelt seine Hilfe für das von der Flutkatastrophe getroffene Nepal auf 2 Millionen Dollar. Mit dem Geld werden unter anderem Nahrungsmittel und Notunterkünfte finanziert. Zudem unterstützen drei Schweizer Fachleute den Wiederaufbau, das teilt das Außendepartement mit. In Nepal sind inzwischen fast 1300 Menschen ums Leben gekommen, Tausende werden noch vermisst. Im Prozess gegen sechs Mitglieder der ultrarechten Jungen Tat in Zürich fordert die Verteidigung Freisprüche. Lediglich einer der Angeklagten soll wegen geringfügiger Delikte zu einer bedingten Geldstrafe verurteilt werden. Die Staatsanwaltschaft will hingegen Freiheitsstrafen. Es gehe laut Staatsanwaltschaft nicht um Gesinnungsfragen, sondern darum, dass die persönliche Gesinnung mit Gewalt durchgesetzt wurde. Im Prozess geht es unter anderem um Störaktionen bei einem Pride-Gottesdienst und einer queeren Vorlesestunde für Kinder. Ob heute noch ein Urteil gefällt wird, ist unklar. Mit über 250 Stundenkilometern ist ein 23-Jähriger auf der A12 im Kanton Freiburg geblitzt worden. Der US-Amerikaner war laut der Polizei mit einem Mietwagen unterwegs, als er am Mittwochmorgen kurz vor 5 mit 251 auf dem Tacho geblitzt wurde. Gegen den Lenker hat die Polizei ein Fahrverbot erlassen. Er wurde vorläufig festgenommen und angezeigt. Die ertrunkene Frau, die die umstrittenen Aufnahmen im Fall Zali veröffentlicht,

0: unterstützen und die nächste Produktion sichern. Das teilt das französische Landwirtschaftsministerium mit. Frankreich hat dieses Jahr den heißesten Sommer seit Beginn der Messungen erlebt. In vielen Gebieten wurden Ertragsausfälle von durchschnittlich 50% verzeichnet. Frankreich ist das wichtigste Agrarerzeugerland in der EU.
1: Schön sind wir miteinander unterwegs. Besondere Grüße zu all denen, die gerade auf dem Heimweg vom Argovia Beizli-Fest sind. Schön habt ihr mit uns gefeiert. Kommt gut und sicher jetzt aber auch heim. Alle Infos von der Strasse dazu, die findet ihr bei uns in der Radio Argovia App. Dann schauen wir auch noch schnell aufs Festwetter. Morgen der Konzert Samstag am Argovia Fest mit einem freundlichen Mix aus Sonne und Wolken. Das bei angenehmen 27 Grad, die uns hier im Bierfeld erwartet. Wir sehen uns, würde ich meinen. 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
4: Schön sind wir miteinander unterwegs. Besonderen Gruß zu all denen, die gerade auf dem Heimweg vom Argovia Beizli-Fest sind. Schön, habt ihr mit uns gefeiert. Kommt gut und sicher jetzt aber auch hei. Alle Infos von der Strasse dazu, die findet ihr bei uns in der Radio Argovia App. Dann schauen wir auch noch schnell aufs Festwetter. Morgen der Konzert Samstag am Argovia-Fest mit einem freundlichen Mix aus Sonne und Wolken. Das bei angenehmen 27 Grad, die uns hier im Bierfeld erwartet. Wir sehen uns, würde ich meinen. 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
2: Schön sind wir miteinander unterwegs. Besondere Grüße zu all denen, die gerade auf dem Heimweg vom Argovia Beizli fest sind. Schön habt ihr mit uns gefeiert. Kommt gut und sicher jetzt aber auch hei. Alle Infos von der Strasse dazu, die findet ihr bei uns in der Radio Argovia App. Dann schauen wir auch noch schnell aufs Festwetter. Morgen der Konzert Samstag am Argovia Fest mit einem freundlichen Mix aus Sonne und Wolken. Das bei angenehmen 27 Grad, die uns hier im Bierfeld erwartet. Wir sehen uns, würde ich meinen. 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
0: Und jetzt geht's gemütlich durch die Nacht.